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1: Ja.

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0: Einen wunderbaren Freitagmorgen.
1: Morgen.
0: Du hörst dafür Maxim Rock. Schön, dass du wieder mit am Start bist. Heute in der Light-Version. Unser kleiner Umpa Lumpa Wolfi hat heute einen Tag frei. Deswegen Flora und Chris für dich am Start. Und ich habe eine kleine Schnupfnase.
1: Wo kommt die denn her?
0: Du hast mich gestern angesteckt.
1: Sorry, ich habe dafür gar keinen Schnupfen heute.
0: Wie viele Leute mir gestern noch geschrieben haben, was war denn eigentlich mit Flora los? Warum hat die ja da so viel genießt? War ja unglaublich. Und gesagt hat, Mensch, das Kind, das war Wolfi. Der hat das immer eingespielt und abgedrückt. Ja, von daher ist das alles, ich wurde sozusagen digital angesteckt.
1: Das ist doch Placebo.
0: Und habe jetzt eine Schnupfnase. Guck mal, ich habe mir extra... Auch bin ich abhängig.
1: Thomas Franke hat das auch immer gesagt.
0: Nasenspray mitgebracht. So, damit nachher, ich werde mir da gleich mal so eine Line ziehen von. Macht man das so, Nasenspray?
1: So, ich glaube nicht.
0: Auf den Pult und dann. und rieche ich eigentlich nach Bacon?
1: Riechst du mit deiner Schnupfnase nicht, wa?
0: Nee.
1: Nee.
0: Geht eigentlich, ne? Hab schon heute Morgen schon im Stau gestanden, weil irgendein Schweinetransporter gebrannt hat.
1: Mann, ey.
0: Komplett.
1: Furchtbar.
0: Also nicht komplett, der war ein bisschen, aber was da los
1: haben
0: war.
1: Haben die Schweine wieder geruchtet hinten, wa?
0: Ja. Also ich weiß nicht, ob da Schweine drinne waren oder nicht, konnte man jetzt nicht sehen, aber anscheinend ging es da ordentlich ab. Da waren, weiß ich nicht, bestimmt 6 oder 7 Feuerwehren gewesen, wo ich mir gedacht habe, alter Vater, vielleicht sind die Schweine noch brennend durch die Gegend gerannt oder so.
1: Nein, die Schweine waren bestimmt noch gar nicht drin, der war bestimmt auf dem Weg zum Bauern.
0: Ja.
1: Oder die sind schon längst über alle Berge gewesen.
0: Ja, die werden jetzt zu Wildschweinen. Oder? Das wäre eine schöne Idee auf jeden Fall.
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0: Aber der ganze Quark interessiert ja eigentlich heute keinen Menschen, denn heute ist ja Freitag. Freitag stündlich wird's heute
1: Den Tankhuni
0: geben, so nämlich. Und wir können ja mal sagen, ne, du musst einen Sound hören bei uns im Programm. Und wenn du diesen Sound hörst, was so eine Art Anrufsignal für dich ist, dann am besten hier gleich mal eine WhatsApp herschicken mit, weiß ich nicht, irgendwie mach dich einfach irgendwie bemerkbar.
1: Mit Rüssel.
0: Schreib ein Gedicht oder weiß der Geier was, ja. Dieser Sound, den ich jetzt vorspiele, dieses Anrufsignal, dient dir erstmal nur, damit du weißt, um was es geht.
1: Nur ein Test,
0: ja. Das praktisch wie das Warnsignal wie gestern um 11 Uhr, wo sie alle erschrocken haben. Pass auf, so klingt es denn. Blubber,
1: blubber,
0: blubber, blubber. So. Ja, unser Chef hat gesagt, wir sollen irgendwann mit Blubbern machen. So,
1: ja,
0: deswegen
1: haben wir erfüllt, würde ich sagen.
0: Richtig, weit aus dem Fenster, Helene. Wenn du dieses Anrufsignal hörst, dann wie gesagt, meld dich entweder über WhatsApp oder meinetwegen ruf auch an. 0800 0303 666. Das wäre das Einzige, ja. Wenn du anrufst, ich glaube, dann kracht die Telefonanlage zusammen.

0: Einen schönen guten Morgen. Du hörst hier den Breakfast Club an diesem Freitag. Schön, dass du auch heute wieder mit am Start bist. Ganz egal, ob du vielleicht gerade aus der Dusche kommst oder dir den ersten Kaffee gönnst. Du kannst jetzt auf jeden Fall schon mal überlegen, welchen Song du zum Schluss hören willst. Als Rausschmeißer des
1: C
0: Tages.
1: Oder F, der Rausschmeißer-Song.
0: Und da haben wir uns heute ein schönes Event aus der Vergangenheit ausgesucht.
2: Ja, der erste Rolling Stones-Gig in Deutschland war in Münster 1965, am 11. September, also heute vor 61 Jahren. Pi mal Daumen.
0: The Roundabout, wir überlegen noch. Ja, der erste Deutschland-Gig der Stones. Ich meine, wie sagt man immer so schön, der Rest ist Geschichte. Ja, immer noch on Tour, man überlegt, ob da nochmal ein bisschen was, ein bisschen mehr kommt, ob da nochmal irgendwie ein bisschen ein paar Konzerte kommen, man spielt vielleicht nochmal mit einer Residency und so einen ganzen Quark, ja. Alles steht irgendwie noch ein bisschen in den Sternen und wir haben uns gesagt, Mensch, das müssen wir ja natürlich feiern mit Rolling Stones Songs. Ich fange mal mit meinen an, danach kannst du den Spießrutenlauf erklären, den du gestern hattest. Ich habe mir einen Song rausgesucht, der natürlich auch beim ersten Gig in der Setlist war, nämlich The Last Time. Vom Sound her natürlich noch absolut nicht diese Hochglanzproduktion, die die Stones heute machen. Man hört immer noch so ein bisschen das damalige Zeitalter der 60er Jahre. Die Aufnahmen waren natürlich dementsprechend noch so ein bisschen dünn und irgendwie alles noch ein bisschen kratziger und rauer. Und vor allen Dingen natürlich auch die Stimme und der Sound an sich der Stones war alles noch so ein bisschen rauer irgendwie gefühlt.
2: Ja, ich habe aus der ähnlichen Zeit auch vom Debütalbum auch einen anfänglichen Song, I Just Wanna Make Love to You.

0: Ein genialer Song, glaube ich sogar mein Lieblings-Stones-Song.
1: Ehrlich, ja?
0: Klassiker von Willie Dixon eigentlich, und da war gestern was los, weil ich bin rüber in die Musikredaktion, weil wir hatten nur die Live-Version von dem Song und die ist ein bisschen lahm, sage ich ehrlich.
1: Ja.
0: Und dann war ich so, hey, hallo, könntet ihr vielleicht mir den Song in Studio-Version besorgen?
1: Ja.
0: Ja, kein Problem, machen wir. Haha, großes Problem.
1: Wenn die Technik mitspielen würde.
0: So, ging nämlich gar nicht so leicht. Und dann war das ein ganz schönes Hin und Her. Es hat Stunden gedauert.
1: Ja.
0: Dann auch einen kleinen Seitenhieb noch von Jakob Kranz bekommen. Hätte ich das eher gewusst. Dann,
1: ja, Flore, hättest du denn mal, ich hab's dir mehrfach gesagt.
0: Kann ja keiner wissen, dass Wolfi spontan sich entscheidet.
1: Das wussten wir eine Woche lang.
0: Ja.
1: Ja.
0: Naja, auf jeden Fall. Für diesen Aufwand wäre es toll, wenn wir den Song auch spielen könnten,
1: ah, dass ja, jetzt
0: es
1: sich du so gelohnt an, verstehe.
0: Hat. Und es ist einfach ein geiler Song. Also
1: ich verstehe.
0: Ab.
1: Du kannst dich melden.
0: 0303 666.
1: C oder F heute im Stones-Fieber.

0: Willkommen zum Wetter. Stabiler Hochdruck im Osten und richtig heiß in Sachsen.
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1: Nicht ganz richtig, denn Wolfi heute im Frei, Flora natürlich am Start und wir freuen uns, dass du auch schon mit dabei bist und das ist heute auch ganz wichtig für dich, gerade wenn du vielleicht mal wieder einen vollen Tag brauchst.
2: Ja, einfach auf das Anrufsignal hören, es wird geblubbert, du wirst dann merken, wann es soweit ist. Und dann schickst du einfach eine WhatsApp, dass dein Tank auch mal wieder gefüllt werden muss. Sei vielleicht ein bisschen kreativ bei deiner Anmeldung.
1: Ach so.
2: Aber mal, Flora, musst du auch nicht.
1: Flora möchte, nicht, dass du kreativ bist, weil Flora hat nämlich ein Auge darauf, wer sich da anmeldet. Und vielleicht müsste Flora ein bisschen bestechen.
2: Ich bin nicht bestechlich.
1: Nee?
2: Aber ab so einer nein, Spaß. stündlich haben wir hier den Huni raus.
1: Wenn
2: zum
1: du den Tank-Huni mit ihr teilst, weil Flora hat sich nämlich ein neues Auto gekauft.
2: Ah, ja, das stimmt.
1: Die kleine Rich Kid. Ich sag nur, der große Stern weht jetzt auch bei Flora in der Garage.
2: Das stimmt.
1: Ja.
2: Aber ein alter Stern ist
1: naja.
2: Alter Buckliger.
1: Also, achte auf das Anrufsignal, wenn es in deinem Programm, in deinem Radio blubbert, denn meldest du dich 0800 03 03 666. Wir machen weiter mit Good Charlotte. Hier ist The Anthem. Schönen guten Morgen.

0: großartige Billy Idol und Dancing with Myself hier an diesem Freitagmorgen hier bei Star vom Maximum Rock. Und unsere Telefonanlage ist ein bisschen am explodieren. Ich glaube, hier hat sich gerade irgendwas ergeben. Mehr dazu in gut 10 Minuten. Bis dahin müssen wir aber nochmal einen kleinen Blick werfen auf unsere Plattenlinien des Vertrauens, denn heute ist New Rock Friday.
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2: Und da haben sich die Kings of Leon gedacht, zappedi-zapp, kündigen wir mal schnell unser 10. Studioalbum an.
0: Guck mal an.
2: Oh My Beloved wird es heißen, kommt auch schon übernächsten Monat im November, 6. November. Und parallel dazu haben sie die erste Single daraus veröffentlicht, die heißt My Whole World und ist so ein bisschen, ja, erinnert so an die verletzlichere Seite der Band. Ich habe ihn heute Morgen auf dem Weg zur Arbeit auch schon gehört. Ist
0: ich habe hab heute Morgen mal schnell Caleb angerufen und habe gefragt,
2: hey,
0: was sagst du denn dazu?
2: Ja. Ich nehme dich auch mit in meinem Auto. Also auf jeden Fall ihr erstes komplett in Eigenregie produziertes Album.
0: Oh, cool.
2: Also es geht so ein bisschen zurück zu ihren Nashville-Anfängen, weit weg von diesem weitläufigen Stadion-Sound, was sie so die letzten Jahre gemacht haben.
0: Und da bin ich immer sehr gespannt, wenn Bands nämlich anfangen und sagen, weißt du was, jetzt habe ich aber die Faxendecke hier, jetzt möchte ich die ganze Sache mal selber produzieren. Kann es natürlich zwei Möglichkeiten geben. Möglichkeit eins ist, sie haben überhaupt gar keine Ahnung davon und haben gedacht, sie schaffen es einfach und dann klingt es halt einfach wie aus der Dose. Oder sie finden auf einmal einen ganz eigenen Sound irgendwie, beziehungsweise machen es denn so gut, dass man sich so denkt, ey wow, warum habt ihr das nicht schon gleich von Anfang an gemacht?
2: Voll. Und zur Feier der Ankündigung haben sie auch noch ein kleines Konzert gegeben in Nashville. Das war so der Ort, wo ihre Karriere irgendwie angefangen hat. Im Basement East in Nashville. Ganz persönlich, ganz klein. Und ich würde sagen, wir hören rein in die erste Single vom neuen Album, was dann im November kommt. Hier ist My Whole World von den Kings of Leon.

0: Am New Rock Friday hast du gerade die neue Single gehört von den Kings of Leon, My Whole World, im Zuge ihrer Albumankündigung für den November. Und natürlich auch heute den ganzen Tag mehr neue Musik im Programm für dich.
1: So sieht's aus. Viel Spaß.

0: StarFam Maximum Rock ist an diesem Freitag. Die Telefonanlage steht nicht mehr still. Das WhatsApp-Postfach ist überflutet. Wir hauen hier heute stündlich den Tankhuni raus.
1: Also so müssen sich ungefähr Promis fühlen, wenn die einen Post auf Instagram oder Facebook hochladen. Das bimmelt und blinkt hier
0: oder
1: ohne Ende.
0: Oder wenn sie aus Versehen ihre Telefonnummer veröffentlichen.
1: Oder so, das kann natürlich sein, ja. Oh, Chris hilft, normalerweise habe ich 1000 Euro für dich und 2, 3, vielleicht maximal 4 Leute werden dann glücklich gemacht. Dann haben wir gesagt, heute wollen wir allen irgendwie die Möglichkeit bieten, einen Tankhuni zu bekommen. Und ich habe jetzt den Ingo in der Leitung. Hallo Ingo.
2: Einen wunderschönen guten Morgen.
1: Guten Morgen, mein Lieber. Du bist Pendler, du brauchst den Tankhuni unbedingt?
2: Ich sage es mal, ja.
1: Du bist aber schon viel mit dem Auto unterwegs?
2: Ja, also doch. Ich bin eigentlich, was heißt viel? Irgendwann wird es ja trotzdem mal leer, ne? Da brauchen wir gar nicht drüber reden.
1: Das ist richtig.
2: Und nachdem ich auch noch so ein Grobstaubterroristen fahre, also ich habe nur einen Diesel, okay. Und das Ding bei uns hier in der Region aktuell bei 2,40 Euro steht, ja. Da nimmt man das Geld ja doch gern mit.
1: Auf jeden Fall. Und deswegen bekommst du von mir den ersten Tankhuni für heute, ja?
2: Ja, ich ergieße mich vor Freude.
1: Dann hab ganz viel Spaß und gute Fahrt weiterhin.
2: Alles klar, ich danke euch.
1: Gerne, gerne. Und wenn du da draußen sagst, Mensch, Kinder, ich hab den Tankhuni aber auch mal so richtig nötig. Ich bin Pendler oder wie gesagt, irgendwann ist mein Tank auch mal leer und ich bin eigentlich nur noch an der Tankstelle, um immer mal wieder einen 10er oder 15 Euro reinzutanken. Einfach weiterhin heute ist Freitag. Den ganzen Tag, jede Stunde gibt's den Tankhuni für dich hier bei Star für Maximum Rock.
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0: Ja, das waren die Toten Hosen und die Show muss weitergehen. Weiter geht's auch auf jeden Fall für Ingo, denn der hat den ersten Freitag-Huni abgesahnt. Yeah. Für alle die, die sich angemeldet haben und jetzt gedacht haben, ach schade, hat nicht gereicht. Denkt dran, heute den ganzen Tag stündlich hier bei Star FM Maximum Rock einmal 100 Euro für dich zum Tanken. Jetzt geht's aber erstmal weiter mit unseren Movistar-Kritikern.
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0: Und ich muss sagen, ich bin ja wirklich sehr, sehr doll gespannt. Ich meine, man hat ja viel mal schon gehört und viel gelesen und auch unser Frank aus der Musikredaktion war ja da gewesen bei Oasis, Don't Look Back in Anger. Und ich bin wirklich jetzt gespannt, was unsere Movistar-Kritiker sagen, weil der Film an sich bei vielen Kritikern, naja, kommt drauf an, um welchen Blickpunkt man hatte, teilweise auch gar nicht so gut weggekommen ist.
2: Bei Frank aus der Musikredaktion auch nicht, aber unsere Star FM Movistar-Kritiker waren durch die Bank weg sehr zufrieden.
3: Mal gucken. Das war ein Knaller. Also für mich, der eigentlich nicht mit Oasis aufgewachsen ist, war das unbeschreiblich. Es war super viel Musik drinnen und die ganze Background-Stories, wie sie sich dann wieder versöhnt haben durch die Musik, absolut grandios.
4: Ich muss sagen, es war absolut genial. Dieser Film, die Doku, hat sämtliche Facetten gezeigt, sämtliche Blickwinkel. Aus dem Blickwinkel der Band, aus dem Blickwinkel der Fans, die Emotionen, die damals waren bei dieser Tour.
5: Wärmstens empfehlen, auch für Leute, die unter Umständen nicht unbedingt Oasis-Fans sind, aber der hat richtig Spaß gemacht.
6: Man hat so die ganze Familie von Oasis eigentlich besser kennengelernt.
5: Man hat gemerkt, dass die Jungs am Anfang schon sehr verhalten einander gegenüber waren. Aber im Laufe der Konzerte sich, glaube ich, doch richtig gut wieder angenähert haben.
4: Die Leute, die Glück hatten, bei dieser Tour dabei gewesen zu sein, die konnten mit der Doku nochmal die Emotionen, die sie und wir damals da erlebt hatten, aufleben lassen. Die Leute, die nicht das Glück hatten, wollen Tickets und werden auch zu den Konzerten gehen. Also rundum glücklich. Es lohnt sich auf jeden Fall.
5: Schaut ihn euch an.
0: Guck mal einer an, siehst du? Und das ist das, was ich meinte, dass manchmal auch gerade, wenn so wirklich Leute aus der Fachpresse oder irgendwie anders, die so ein bisschen so Hintergrundwissen haben, sich solche Filme angucken, die sehen nicht immer alles mit einem gewissen anderen Blickwinkel, mit einem kritischen Auge. Zum Beispiel hat Frank, glaube ich, auch gesagt, dass da gar nicht so viel Musik irgendwie drin war. Und hier habe ich auf einmal, Mensch, mega viel Musik drin. Und das ist immer das, was ich meine. Deswegen liebe ich unsere Movistar-Kritiker, weil die halt vollkommen neutral daran gehen, ohne irgendwie was sagen zu müssen. So, weißt du, was ich meine? Ja. Gibt ja auch oftmals, gerade auch wenn man so Platten-Releases hat. So, und dann kommen irgendwelche Magazine daher, die denken sich immer so, alles klar, ich muss da jetzt den großen Zampano raushängen lassen. Und irgendwas Kritisches muss man einfach finden, weil ansonsten nur eine reine positive Kritik wäre langweilig und doof. Aber gut, vielen Dank an alle Movistar-Kritiker.
2: Und wenn du dich jetzt ärgerst, dass du ihn nicht gesehen hast, morgen und übermorgen ist Filmfest, Kinofest in ganz Deutschland. Da gibt es bis zu 500 Kinos, glaube ich, die da mitmachen. Und da kannst du den Film unter anderem nochmal sehen und auch alle anderen für gerade mal 5 Euro.
0: Auch nächste Woche brauchen wir dich wieder als Star im Movistar-Kritiker.

Einen wunderschönen guten Morgen zum Thema C oder F. Mir gefällt F besser. Gut, liegt aber auch daran, dass ich einfach nur vom Sound gegangen bin, da das nicht mal meine Zeit war, leider. Ich glaube, damals war vieles besser. Nicht alles, aber vieles unbeschwerter. Aber dennoch, ich bleib bei F. Ich wünsche euch ein angenehmes Wochenende.

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1: Eine sehr gute Wahl, Markus. Heute, an dem Tag, an dem das erste Konzert der Stones in Deutschland war, in Münster im Jahr 1965 in der Halle Münsterland, war ein kleines Konzert, nur knapp eine halbe Stunde, 8 Songs, dann war auch schon wieder fertig, kann man sich jetzt heutzutage gar nicht mehr vorstellen.
2: Auf gar keinen Fall. Nee.
1: Aber auch in dem Jahr haben sie den Song rausgebracht, den ich ins Rennen schicke, I Just Wanna Make Love To You, von ihrem Debütalbum, mein persönlicher Stones-Favorit, er ist mit ganz oben mit dabei. Und es war wirklich eine Rennerei, diesen Song ranzukriegen. Ich habe den Zorn der Musikredaktion auf mich gehetzt. Deswegen wäre es wirklich toll, wenn sich das auszahlt und du mir deine Stimme gibst.
2: So, bist du fertig mit deinem Monolog jetzt?
1: Ja, vielen Dank, Verzeihung.
2: Ja, das ist ja
1: hast du auch noch einen Song oder wollen wir meinen direkt
2: spielen? The Last Sign.

0: Und es gibt nur einen Grund, warum dieser Song heute gewinnen könnte. Na? Und zwar ist es der Grund, den wir beide nämlich schon die ganze Zeit hier haben. Wir summen nämlich diesen Song die ganze Zeit mit. Weil der bleibt nämlich so im Ohr und gibt dir so einen Ohrwurm für den ganzen Tag, dass du praktisch deine ganzen Kollegen erstmal schön abnerven könntest, während du diesen Song singst. Also, C oder F, aber ich glaube im Moment ist... zeigt die Tanknadel Richtung F, ne?
1: Die zeigt Richtung F. Ja. Und zwar ganz gewaltig. Aber kann ich auch verstehen. So am Freitag mit bisschen Stimmung ins Wochenende rein, mit bisschen Groove und Schwung.
0: Bisschen Groove und Schwung. Du kannst dich entscheiden, C oder F, Klassiker oder bisschen Groove und Schwung. Meld dich, schick eine WhatsApp 0800 0303 666.
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14: Guten Morgen. GSK will sein Impfstoffwerk in Dresden schließen. 650 Arbeitsplätze sind betroffen. Der Pharmakonzern kündigte an, die Produktion bis September nächsten Jahres einzustellen. Bis Sommer 2028 soll das Werk komplett abgewickelt werden. Für die Beschäftigten soll es ein Unterstützungsprogramm geben. Der Betriebsrat kündigte Widerstand gegen die Pläne an. Viele Schockanrufe in der Region Chemnitz. Zwei Seniorinnen verlieren dadurch 90.000 Euro. Im Erzgebirge und in Mittelsachsen wurden diese Woche mehr als 20 solcher Betrugsanrufe registriert. Eine Frau aus Flöha übergab laut Polizei 60.000 Euro an einen Abholer. Eine weitere Frau aus Lauter-Bernsbach wurden 30.000 Euro abgenommen. Allein am Mittwoch gab es rund 20 weitere gemeldete Fälle. Dort legten die Angerufenen rechtzeitig auf. Die Polizei rät, kein Geld an Fremde zu übergeben. Und die Freiberger Tafel startet nach 4 Monaten Pause wieder neu. Die Ausgabestelle war den Sommer über geschlossen. Der bisherige Träger Caritas hatte den Betrieb Ende April aus personellen und strukturellen Gründen eingestellt. Seit Dienstag ist die Tafel wieder offen. Neuer Träger ist der Verein Netzwerk Mittweida. Neue Tafelausweise können seit dieser Woche beantragt werden. Ab kommender Woche sollen Lebensmittel ausgegeben werden. Geplant sind Ausgaben dienstags und donnerstags. Eine Kiste kostet 5 Euro. Zum Wetter im Freistaat, heute wolkig, teils heiter und trocken, dabei 21 bis 23 Grad. Das war der StarFM Sachsen-Report mit Christian Haffmann. Mehr Nachrichten aus dem Freistaat in einer Stunde.
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0: Wunderschönen guten Morgen.
1: Morgen.
0: Heute ohne Wolfi, der hat heute sich einen Tag frei genommen und ich glaube, das hat er mit Absicht gemacht, weil er wusste, was hier los ist an diesem Freitag. Stündlich gibt's ja deinen Tank, Huni, damit du auch wieder an der Zapfsäule mal ein bisschen lachen kannst, ja. Und hier geht ordentlich der Punk ab.
1: Ich kann es aber auch verstehen. Ich bin gestern an der Tankstelle vorbeigekommen und ich bin fast aus den Socken gekippt. Das ist ja, also...
0: Na, jetzt wo du ja auch den Stern fährst, ich meine...
1: Stimmt, der schluckt, sag ich
0: dir. Und das ist ja, also... Ich möchte ja nicht aus dem Nähkästchen plaudern, ich meine, das ist ja deine private Sache, so, aber es ist jetzt nicht der kleinste.
1: Nee, aber ich habe ja auch nicht nach einem kleinen Wagen gesucht. Das ist ja ein Langstreckenfahrzeug. Ja.
0: Verstehe.
1: Deswegen so habe ich mir auch den Spritverbrauch schön geredet. Ach, auf der Autobahn.
0: Rich Kid Flora hat sich da mal ordentlich aus dem Fenster gelegt und hat mal gezeigt, wo der Frosch die Locken hat.
1: Papplapapp.
0: Freitank, Freitag, achte auf das Blubbern im Programm und wenn das der Fall ist, dann schick eine WhatsApp oder ruf durch, wenn du es schaffst. Die Leitungen sind ja hier auch begrenzt und immer ziemlich voll dann.
1: Wie sagt ihr?
0: 0800 03 03 666, deine Nummer dann zum Honig. Wir machen weiter mit Linkin Park, What I've Done, hier bei Star für Maximum Rock. Schönen guten Morgen.
1: Morgen.

0: Journey, Be Good to Yourself hier bei StarFM Maximum Rock. Ingo hat sich den ersten Tankhuni an diesem Freitag gesichert. Du achtest weiterhin fleißig auf das Blubbern im Programm und kannst dann ebenfalls glücklich mal zur Tankstelle fahren, ohne irgendwie Angst zu haben. Sag mal, wie viel Geld hat die jetzt noch im Portemonnaie?
1: Kann ich voll machen
0: kann
1: oder
0: ich
1: nicht?
0: Kann ich voll machen. Und wenn du eine eigene Firma hast, dann ist es sowieso meistens immer ein bisschen schwierig. Ja, gerade wenn du vielleicht im Anfang stehst, wenn du ein Startup hast, da wird sämtliche Kohle, die man zur Verfügung hat, natürlich erstmal in das Unternehmen gesteckt. Und da haben wir auch für dich was.
1: Ja, das ist der StarFM Firmenpush. Da kannst du dich einfach anmelden für auf StarFM.de und in deiner StarFM App. Und dann kriegst du wirklich eine richtig fette Werbekampagne für deine Firma dahingezimmert.
0: 40.000 wert.
1: 40.000 Euro im Wert von Radiowerbung. Kannst du auf jeden Fall auf viele offene Ohren hoffen, die dich dann hören und vielleicht Interesse an dir zeigen. Und es ist so verrückt, weil ich mag diese Kategorie, um auch einfach so mal mehr über unsere Hörer zu lernen, was die so machen, was die so für Firmen haben. Ich habe hier mal die Anmeldungen offen. Unter anderem gibt es jemand, der hat seine Firma angemeldet, die Produkte zur Wunder.

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0: Starfire Maximum Rock ist an diesem Freitag.
1: Schönen guten Morgen.
0: Ich weiß schon gar nicht mehr, ob es in meinem Kopf bimmelt oder ob es tatsächlich die Telefonanlage ist. Alle wollen so den Tankhuni haben.
1: Man kann es aber auch nachvollziehen. Ja. Geh mal an die Zapfsäule und guck mal, was da so ein Liter Sprit, Diesel oder weiß ich nicht.
0: Gas
1: oder was auch mal ein bisschen Strom kostet. Das ist alles teuer, kostet alles Geld. Deswegen gibt's heute, anstatt Chris hilft, für alle mal so ein bisschen den Freitag, den Tankhuni. Wenn du es blubbern hörst, dann rufst du ja an. Und Jennifer ist jetzt in der Leitung. Einen wunderschönen guten Morgen.
2: Guten Morgen.
0: Hallo.
1: Jennifer, als allererstes für dich, es gibt für dich den Tankhuni.
2: Oh, mega, danke schön. Ich fahre schon so lange auf Reserve.
0: Oh nein.
1: Das kennen wir alle. Die gute alte Reservefahrt, wenn du schon überlegst, okay, das Auto zeigt nur noch 12 Kilometer an. Sind es dann wirklich noch 12 Kilometer oder kann man gerade noch 500 Meter weit?
2: Ja, es wird alles gerechnet. Ey, es tut so weh, wenn man die Preise sieht.
1: Bist du so eine typische, alles klar, wenn ich tanken gehe, mache ich meinen Tank voll oder tankst du denn immer nur so 20 Euro oder mal 30 Euro oder mal 50 Euro?
2: Bei den Preisen tanke ich tatsächlich gerade nur für 15, 20 Euro.
1: Naja,
2: kommt immer nicht weit, ne?
1: Ja, ja, klar. Naja, man hangelt sich immer so von Angebot zu Angebot, finde ich immer, oder?
0: Vielleicht wird es ja nochmal günstiger.
1: Ja. Ich kann dir auf jeden Fall eins sagen, du kannst jetzt an die Tankstelle gehen mit einem breiten Grinsen, denn du bekommst von mir den Tankhuni und dann kannst du vielleicht auch mal das Auto ein bisschen mehr voll machen, okay?
2: Oh, mega, danke schön.
1: Sehr, sehr gerne und dir noch ein schönes Wochenende, ja?
2: Euch auch.
1: Vielen Dank. Also, für alle die jetzt denken, ach Mist, schon wieder nicht geklappt, denkt dran, falls ihr im Lostopf seid, beziehungsweise euch schon gemeldet habt, ihr seid weiterhin drinne. Und ich möchte nochmal hinzufügen, auch bitte nur anrufen, wenn der Sauna lief. Also,
0: nicht wahllos die ganze Zeit.
1: Hier ist manchmal zwischen, ups, dann habe ich mich verhört, ich wollte nur mal schnell sein,
0: schon mal testen.
1: So heißt
0: nur
1: das alles,
0: wenn's
1: ist
0: blubbert.
1: Alles mit dabei. Aber wir haben ja heute den Freitag. Stündlich gibt's den Tankhuni hier von uns heute im Programm.

0: Schönen guten Morgen, wünsche mir dir. Freitag ist es, Freitag ist es. Die Telefonanlage steht nicht mehr still, das ist auch gut so. Aber trotzdem können wir schon mal mit bisschen entspanntem Blick aufs Wochenende schauen. Da nämlich mal keine Rock-Threads von Bone dieses Wochenende. Er hat ja manchmal diese Connections, da kannst du noch richtig was lernen. Wie hängt der Song irgendwie mit dem und dem nächsten zusammen?
1: Ja, ja.
0: Sondern einfach mal eine richtig schöne, klassische Hero-Sendung.
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1: Hervorragend. Übrigens jetzt schon mal ein kleiner Funfact, als Toxicity damals rausgekommen ist, wie gesagt, vor 25 Jahren, wenn wir jetzt mal zurückdenken, 11.09., ne? Da ist ja ein bisschen was passiert. Deswegen wurden die mehr oder weniger nicht mehr richtig im Radio gespielt, weil man immer Angst hatte, als das passt vielleicht jetzt gerade zur aktuellen Stimmung nicht. Hat dem Album vielleicht auch gar nicht mal so einen Abbruch getan beim Erfolg. Vielleicht hat es eher noch ein bisschen mehr gepusht, weil man sie nicht spielen konnte. Sei es drum, mehr dazu natürlich dann bei Bone in den Heroes. Ganz viel Spaß.
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12: Guten Morgen. GSK will sein Impfstoffwerk in Dresden schließen. 650 Arbeitsplätze sind betroffen. Der Pharmakonzern kündigte an, die Produktion bis September nächsten Jahres einzustellen. Bis Sommer 2028 soll das Werk komplett abgewickelt werden. Für die Beschäftigten soll es ein Unterstützungsprogramm geben. Der Betriebsrat kündigte Widerstand gegen die Pläne an. Viele Schockanrufe in der Region Chemnitz. Zwei Seniorinnen verlieren dadurch 90.000 Euro. Im Erzgebirge und in Mittelsachsen wurden diese Woche mehr als 20 solcher Betrugsanrufe registriert. Eine Frau aus Flöha übergab laut Polizei 60.000 Euro an einen Abholer. Eine weitere Frau aus Lauter-Bernsbach wurden 30.000 Euro abgenommen. Allein am Mittwoch gab es rund 20 weitere gemeldete Fälle. Dort legten die Angerufenen rechtzeitig auf. Die Polizei rät, kein Geld an Fremde zu übergeben. Und die Freiberger Tafel startet nach 4 Monaten Pause wieder neu. Die Ausgabestelle war den Sommer über geschlossen. Der bisherige Träger Caritas hatte den Betrieb Ende April aus personellen und strukturellen Gründen eingestellt. Seit Dienstag ist die Tafel wieder offen. Neuer Träger ist der Verein Netzwerk Mittweida. Neue Tafelausweise können seit dieser Woche beantragt werden. Ab kommender Woche sollen Lebensmittel ausgegeben werden. Geplant sind Ausgaben dienstags und donnerstags. Eine Kiste kostet 5 Euro. Zum Wetter im Freistaat: heute wolkig, teils heiter und trocken, dabei 21 bis 23 Grad. Das war der StarFM Sachsen-Report mit Christian Haffmann. Mehr Nachrichten aus dem Freistaat in einer Stunde.
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1: Einen wunderschönen guten Morgen und
0: Morgen.
13: Achtung, Achtung, das ist nur eine Information.
0: Jetzt nicht anrufen, sondern erst, wenn du das Blubbern im Programm hörst, dann kannst du dir einen Tankhoney erspielen.
1: Denn heute ist Freitag und wir geben stündlich einen Tankhoney raus, damit du an der Zapfsäule auch mal wieder ein bisschen lachen kannst, ja, und vielleicht deine hart ersparten 20 Euro in Snacks ausgeben kannst, weil nichts ist besser, als im Auto ein bisschen zu snacken, oder?
0: Und es ist auch nichts besser, als wenn man endlich mal wieder halbwegs voll machen kann und nicht nur 20, 30 Euro da reindrückt und dann schon wieder Schluss.
1: Das stimmt allerdings. Fallen Leaves, Billy Talent, guten Maxim Rock haben wir auch noch für dich. Schönen guten Morgen.

Live sind ziemlich alone hier bei Starfm Action Rock. Das ist der Sound, den du hier bekommst im Breakfast Club. Schön, dass du mit dabei bist bei deinem Radiosender des Vertrauens an diesem Freitank-Freitag.

0: Hommage an, seinen Heimatstaat. Und er beschreibt es als seine Art, das zu feiern, was er tut und woher er kommt. Also eigentlich eher ein schöner Titel, finde ich. Und in den Titeltrack wollen wir auch reinhören. Heißt ebenfalls Not Bad for New Jersey. Über sein eigenes Label erschienen, Lesser Known Records. Und ich bin gespannt. Sind auch einige auf der ganzen Platte, einige prominente Gäste drauf. Unter anderem Brandon Flowers von den Killers. Phil Collin von Def Leppard ist auch mit am Start. Also es ist schon vielversprechend.
1: Nice. Viel Spaß. Hier ist Brian Fallon.

0: Not Bad for New Jersey, Brian Fallon an deinem Freitagmorgen. Freitag, ganz frische neue Musik für dich am New Rock Friday und heute natürlich den ganzen Tag noch mehr davon.
1: Mehr dazu natürlich nachher bei Burner in Starfam at Work. Hier sind Three Doors Down und Flora, hätte ich fest, Loser.
2: Blubber.
1: So?
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1: Star FM, Maximum Rock hörst du an diesem...
2: Guten Morgen.
1: ...brisanten Freitag.
2: Ja.
1: Ich weiß schon gar nicht mehr, wo oben und unten ist. Es bimmelt von links und von rechts und alle wollen sie den Tankuni haben.
2: Ist ja auch richtig. Weißt du, normalerweise, Chris hilft, ich habe 1000 Euro in meiner Schatulle der Azteken und dann sind es immer so 3-4 Auserwählte, die dann die Möglichkeit haben, da mal reinzugreifen. Natürlich ordentlich auch abzusahen, aber warum nicht mal allen irgendwie die Möglichkeit geben und jeder ist da so ein bisschen an der Zapfsäule und denkt sich so, ach du ahnst sie nicht, das ist ja... Ja, was für ein Ärger. Der Tankhuni schafft Leichterung und Erleichterung und ich habe jetzt den Rick in der Leitung. Einen wunderschönen guten Morgen.
3: Hallo, ihr Hallihallöchen, liebes Breakfast Club Team. Der Rick hier.
2: Rick, mein Lieber, als allererstes, du bekommst von mir heute den Tankhuni, damit du mal ordentlich wieder durchtanken kannst.
3: Oh, vielen, vielen Dank, da freue ich mich aber. Den kann
2: Sehr
3: ich gut,
2: gut
3: gebrauchen.
2: Kannst du gut gebrauchen. Mit was fährst du denn so um die Ecke?
3: Ich fahre mit meinem Auto täglich, pendle ich und natürlich mein kleines Motorrad mit meiner Honda Rebell, mit der fahre ich natürlich auch noch ab und zu rum.
2: Na dann kannst du mal richtig rebellisch an die Zapfsäule fahren und kannst du mal den Rüssel ordentlich reinhalten ins Moped. 100 Euro Tankhuni heute für dich, ja?
3: Vielen, vielen Dank, da freue ich mich.
2: Sehr, sehr gerne. Und wenn du da draußen sagst, Mann, wie oft denn nur noch, ja? denk dran, heute stündlich gibt's den Tankhuni, einfach melden. Anrufen, WhatsApp schicken an die 0800 0303 666 und den Tankhuni absahnen. Aber denk dran, wenn du schon einmal drin bist, dann, also drin ist drin.
1: Drin ist drin. Punkt.
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0: Wunderschönen guten Morgen. Morgen, es ist Freitag. Wenn es bei uns blubbert, kannst du dich hier gerne melden per WhatsApp oder anrufen 0800 0303 666, wenn es blubbert. Ja. Ansonsten gibt es natürlich auch noch jede Menge andere schöne Sachen, über die wir sprechen können, wie zum Beispiel unser aller Lieblingsthema, Filme, Movies, Kino.
1: Ja. 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
2: Und wir haben unsere sonst sehr kritischen Movistar-Kritiker in die neue Oasis-Doku geschickt. Don't Look Back in Anger. Die große Rückkehr auf die Bühne der beiden im letzten Jahr hat auf jeden Fall die Musikwelt ordentlich aufgemischt. Und wie gesagt, sonst sind sie immer sehr kritisch, aber bei diesem Film, obwohl es ja einige andere kritische Stimmen da im Vorhinein gab, waren sie sehr sanft.
3: Das war ein Knaller. Also für mich, der eigentlich nicht mit Oasis aufgewachsen ist, war das unbeschreiblich. Es war super viel Musik drinnen und die ganze Background-Stories, wie sie sich dann wieder versöhnt haben durch die Musik, absolut grandios.
4: Ich muss sagen, es war absolut genial. Dieser Film, die Doku, hat sämtliche Facetten gezeigt, sämtliche Blickwinkel. Aus dem Blickwinkel der Band, aus dem Blickwinkel der Fans, die Emotionen, die damals waren bei dieser Tour.
5: Wärmstens empfehlen, auch für Leute, die unter Umständen nicht unbedingt Oasis-Fans sind, aber der hat richtig Spaß gemacht.
6: Man hat so die ganze Familie von Oasis eigentlich besser kennengelernt.
5: Man hat gemerkt, dass die Jungs am Anfang schon sehr verhalten einander gegenüber waren, aber im Laufe der Konzerte sich, glaube ich, doch richtig gut wieder angenähert haben.
4: Die Leute, die Glück hatten, bei dieser Tour dabei gewesen zu sein, die konnten mit der Doku nochmal die Emotionen, die sie und wir damals da erlebt hatten, aufleben lassen. Die Leute, die nicht das Glück hatten, wollen Tickets und werden auch zu den Konzerten gehen. Also rundum glücklich. Es lohnt sich auf jeden Fall.
5: Schaut ihn euch an.
0: Guck mal einer an, siehst du? Dabei hieß es doch zum Anfang immer noch so von wegen, ja, so viel Musik wird gar nicht gespielt oder hätte man sich mehr gewünscht und hier hört man auf einmal, zacki, bummi, kacki, da ist doch ordentlich Musik dabei. Und das ist das, was ich vorhin schon meinte, wenn so Movistar-Kritiker, die gehen da sehr, sehr neutral an die Sache ran und so Fachpresse hat immer schon mal so einen leicht kritischen, weil sie mal denken, so eine ordentliche Kritik muss auch immer ein bisschen was Negatives mit dabei haben. Von daher vielen lieben Dank an alle Movistar-Kritiker. Auch nächste Woche brauchen wir euch natürlich wieder für die neuesten Kinofilme.

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3: Welchen Song nehme ich? Ich nehme Floras Song. Song F, das wär's. Euer Lucky, schönes Wochenende. Viel Spaß noch.

0: C oder F, der Rausschmeißer-Song.
1: So ein genialer Song.
2: So ein genialer Song. Heute war der erste Tag oder das erste Mal, dass die Rolling Stones in Deutschland aufgetreten sind. 1965 war das. Und zwar in Münster. Ein kleines, aber feines Set von ungefähr 8 Songs. Eine halbe Stunde haben sie da gespielt. Da war dementsprechend noch nicht so viel los. Nicht so wie jetzt, wo man irgendwie Unmengen an Geld bezahlt, um mit Unmengen an Leuten die alten Stones zu sehen. Aber irgendwann hat alles mal seinen Anfang gehabt.
1: Und 1964 ist dieser Song aufgenommen worden. I Just Wanna Make Love To You. Den kannst du wählen. Ein Blues-Klassiker von Willie Dixon einfach eigentlich. Aber die Stones haben dem mal eine ordentliche Packung Pep verpasst. Die Stimme überschlägt sich, weil ich den Song so gut finde. Ich finde, wie sagt man heutzutage, underrated ist er. Aber du kannst auf jeden Fall für ihn abstimmen, weil er richtig viel Spaß macht.
2: Oder du sagst, nee, pass mal auf, ich brauche einen richtigen Ohrwurm, dann nimmst du den hier.

0: wurde übrigens auch gespielt bei diesem Set. The Last Time von den Rolling Stones war einer dieser 8 Songs gewesen. Du kannst dich entscheiden, C oder F. Und ich glaube, selbst wenn jetzt die nächsten 10 Hörer mit C abstimmen würden, wäre ich trotzdem noch mal einen weit entfernt, oder?
1: Ja, aber das müssen wir gar nicht erst ausprobieren.
0: Stimmt doch, einfach. Lass uns doch mal einfach ausprobieren.
1: Nein.
0: Lass uns doch mal hier die große Kehrtwende bringen. Das Comeback der Stones mit The Last Time. Du kannst jetzt melden. 0800 03 03 666. Stimm einfach mal ab für C.
1: Das wäre doof, weil dann bricht der Hass der Musikredaktion über mich ein, die ich gestern in Rage und in Rennerei versetzt
0: Dafür
1: habe.
0: Dafür kann ich nicht.
1: Um diesen
0: du musst
1: Song
0: mein,
1: zu besorgen.
0: Dein Fehler musst du nicht an mir auslassen.
1: Aber es wäre schön, wenn sich das gelohnt hätte. Also ein F.
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10: Guten Morgen. GSK will sein Impfstoffwerk in Dresden schließen. 650 Arbeitsplätze sind betroffen. Der Pharmakonzern kündigte an, die Produktion bis September nächsten Jahres einzustellen. Bis Sommer 2028 soll das Werk komplett abgewickelt werden. Für die Beschäftigten soll es ein Unterstützungsprogramm geben. Der Betriebsrat kündigte Widerstand gegen die Pläne an. Viele Schockanrufe in der Region Chemnitz. 2 Seniorinnen verlieren dadurch 90.000 Euro. Im Erzgebirge und in Mittelsachsen wurden diese Woche mehr als 20 solcher Betrugsanrufe registriert. Eine Frau aus Flöha übergab laut Polizei 60.000 Euro an einen Abholer. Eine weitere Frau aus Lauter-Bernsbach wurden 30.000 Euro abgenommen. Allein am Mittwoch gab es rund 20 weitere gemeldete Fälle. Dort legten die Angerufenen rechtzeitig auf. Die Polizei rät, kein Geld an Fremde zu übergeben. Und die Freiberger Tafel startet nach 4 Monaten Pause wieder neu. Die Ausgabestelle war den Sommer über geschlossen. Der bisherige Träger Caritas hatte den Betrieb Ende April aus personellen und strukturellen Gründen eingestellt. Seit Dienstag ist die Tafel wieder offen. Neuer Träger ist der Verein Netzwerk Mittweida. Neue Tafelausweise können seit dieser Woche beantragt werden. Ab kommender Woche sollen Lebensmittel ausgegeben werden. Geplant sind Ausgaben dienstags und donnerstags. Eine Kiste kostet 5 Euro. Zum Wetter im Freistaat, heute wolkig, teils heiter und trocken, dabei 21 bis 23 Grad. Das war der Star-FM Sachsen-Report mit Christian Haffmann.
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0: Ja, nicht ganz, denn unser kleiner Oompa Loompa Wolfi, der hat sich heute einen Tag freigenommen. Ausgerechnet heute, am Freitag, ein Schelm, wer Böses denkt.
1: Aber sei ihm gerecht. Ich habe neulich mal gehört, ein Schwan, wer Böses denkt. Das fand ich auch schön.
0: Ein Schwan?
1: Ein Schwan, wer Böses denkt. Für deine Sprichwortkiste vielleicht.
0: Ja, wahrscheinlich. Normalerweise bin ich da. Also alles, was mit Tieren zu tun hat, da bin ich immer weit weg. Aber gut, heute gibt's den Tankhuni für dich. Wenn du unser Blubbern hörst, dann meldest du dich 0800 03 03 666. Und just in diesem Augenblick, Flora, weißt du was?
1: Man kommt mal wieder.
0: Fuck it.
1: Blubber, Blubber, Blubber, Blubber.
0: So. Haben wir aber auch wirklich gut gemacht,
1: ja,
0: oder?
1: Ja, ich auch, das war schön.
0: Na denn, Bühne frei, ab geht's hier.

0: Einen wunderschönen guten Morgen an diesem stressigen Freitag.
1: Naja, was heißt stressig?
0: Aber ich wollte gerade sagen, es ist ja auch einfach schön, mal
1: es ist
0: zurückzugeben,
1: die,
0: oder?
1: Die schöne Art von Stress, so, muss man sagen. Genau. Also die Telefonanlage bimmelt und unser WhatsApp-Account hier, der leuchtet wie ein Weihnachtsbaum und das geht hier ordentlich ab. Und wir versuchen irgendwie jedem irgendwie so ein bisschen gerecht zu werden, denn es ist Freitag und wir haben den Tankhuni, damit du an der Zapfsäule endlich mal wieder ein bisschen glücklich lachend reingehen kannst, um zu bezahlen. Und ich habe jetzt die Laura in der Leitung. Hallo Laura.
2: Hallo.
1: Laura, als allererstes, du bekommst von uns den Tankhuni.
2: Das ist sehr cool, dankeschön, ich freue mich sehr.
1: Sehr schön. Und wenn du tanken gehst, wie sieht's bei dir aus? Bist du diese Volltankerin oder bist du so 10 Euro, 20 Euro Tankerin oder bist du die, ich tanke immer nur, wenn es günstig ist, Tankerin? Wie bist du drauf?
2: Also ich tanke meistens 40 Euro rein, da ich oft auch zu meinen Eltern fahre, das ist eine weitere Strecke.
1: Okay.
2: Und dann muss ich dort allerdings wieder voll tanken, also...
1: Verstehe.
2: Ich versuche es günstig abzupassen.
1: Dann würde ich sagen, mit dem Tankhuni kannst du zu deinen Eltern einmal hin und zurückfahren, ohne da irgendwie nochmal zwischentanken zu müssen. Und dann wünschen wir dir ganz viel Spaß, ja?
2: Wunderbar, vielen Dank, ich freue mich sehr.
1: Gerne, gerne. Dein Tankhuni bekommst du natürlich auch den ganzen Tag heute stündlich hier an diesem Freitag. Da macht die Burner natürlich gleich weiter in Staff at Work und auch in der Rush Hour gibt's heute den Tankhuni, damit du glücklich an der Tankstelle tanken kannst.

0: StarFM Maximum Rock ist an diesem aufregenden, brisanten, stürmischen Freitag.
1: Was Musik machen kann, oder?
0: Wirklich, ey. Wirklich. Die Stimmung ist gesetzt.
1: Und Juan, ich weiß gar nicht, wie das schon wieder passieren konnte. Jeder, der mich kennt, der weiß, ich bin eine ziemlich schreckhafte Maus.
0: Kleine Angsthase.
1: Also Horrorfilme ist als auch nicht so mein Genre, es sei denn, sind diese Slasher-Filme, so Terrifier und sowas. Aber alles, was man so, wo man mich erschreckt, ja, gehe ich nicht rein, kann ich nicht, mache ich nicht. Deswegen ist es wieder umso erstaunlicher, dass Wolfi es mal wieder geschafft hat, mich in den Moviepark in Bottrop-Kirchhellen reinzukriegen. Denn da ist nämlich wieder das Halloween Horror Festival. Für jeden, der das nicht kennt, mega coole Attraktion eigentlich, der Moviepark. Da verwandelt sich alles in Halloween. Da gibt's Monster, die Besucher ein bisschen erschrecken. Da gibt's sogenannte Maces, Horrorhäuser, die immer einem bestimmten Thema sind. Da sind auch Erschrecker drin. Also es ist eigentlich alles ausgelegt auf Halloween, Horror und Erschrecken.
0: Aber dieses Jahr müsste es doch für dich etwas einfacher sein, weil du doch auch oder ihr in der Rolle des Erschreckers steckt, oder?
1: Siehst du, und da liegt der Hase jetzt nämlich im Pfeffer. Ich war schon zweimal da. Und einmal haben wir sogar eine WC-Show damals noch. Stimmt. Aus einem Horrorhaus aufgenommen. Ich habe noch nie so eine ungemütliche Show aufgenommen, weil es war alles dunkel. Und ich dachte mir so, hier kommt doch jeden Moment gleich einer rein, der mich erschreckt, damit es live on tape ist sozusagen.
0: Ja, die Hose war nass.
1: Aber nichts, aber trotzdem war ich mich sehr, sehr unwohl gefühlt. Und habe gesagt, nee, mach ich nicht mehr. Ich möchte da nicht mehr durch die Häuser durchlaufen und mich erschrecken lassen. Und dann kam Wolfi um die Ecke, du hast nur gesagt, du willst dich nicht selber erschrecken lassen.
0: Kleine Fuchs.
1: Aber es hat ja keiner gesagt, dass du nicht selber die Leute erschrecken kannst. Dementsprechend hat er dann Deal geschlossen mit dem Moviepark. Und wir werden jetzt Teil der Erschreckerfamilie da sein. Wir werden 300 Monster plus 2 sein sozusagen.
0: Ja, geil.
1: Denn Wolfi und ich, wir dürfen da ein bisschen rumrennen. Ich weiß noch nicht wie, ich weiß nicht wo, ich weiß nicht, ob wir uns irgendwie fertig machen müssen.
0: Braucht ihr nicht.
1: Den Gag, den habe ich dir auf einem Silbertablett gegeben, muss ich schon sagen. Jedenfalls werden wir da sein werden Leute erschrecken. Freut mich ganz doll. Ich hoffe nur, dass die Leute, die wir da erschrecken, nicht irgendwie so schreckhaft sind, dass sie um sich schlagen.
0: Du wirst mit Sicherheit dich dabei selber erschrecken.
1: Ja, stimmt. Wenn die sie erschrecken, erschrecke ich mich auch noch. Ich bin auf jeden Fall sehr gespannt, was das wird. Mehr Infos folgen und wenn du Bock auf den Moviepark hast, dann sicher dir auf jeden Fall jetzt schon mal ein paar Tickets. Kann man bestimmt alles schon im Vorverkauf machen. Ist nämlich eine richtig, richtig gute Attraktion, gerade wenn du Fan von Halloween und Horror bist und Mazes und sowas alles. Mega coole Sache. Schaut's euch gerne an und kommt in diesem Jahr vorbei.
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1: Ich glaube, ich bin ein Feminist. Ich liebe Frauen so sehr und zelebriere meine feminine Seite, weil ich Weiblichkeit so sehr schätze.
0: Steven Tyler, Aerosmith.

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0: Get off the props an diesem Freitag. Schön, dass du dich für den Star FM Breakfast Club entschieden hast, an dem man auch schon um 9:30 am Morgen ein Bierchen zischen kann.
1: Das Bier der Woche. Na, siehst du, war doch wieder Teil unserer kleiner Umpa-Lumpa, Teil der Sendung. Ja. Liebe Grüße gehen raus an Wolfi, der wird sich wahrscheinlich jetzt auch das erste Bierchen gönnen, denn Tradition ist Tradition. Und diesmal kommt das Bier der Woche von einem unserer Hörer, denn Micha aus MV, der war zu Gast in deiner Heimat gewesen.
0: Ja.
1: Denn der hat mir mitgebracht ein
0: Moritz-Fiege-Pilz
1: und das auch aus der Dose. Wahrscheinlich, weil er gedacht hat, okay, der Straßenfuchs von Wolfi und mir, Helle, was wir gebraut haben, unser neues Star-FMB ist ja auch in der Dose, damit sich der Chris nicht irgendwie da...
0: Aber das sieht schön aus in der 033er.
1: Oder? 033er,
0: so eine kleine
1: schön grün.
0: Geschichte.
1: Mit Gold auch. Unser Straßenfuchs hat ja auch Goldelemente drin.
0: Nur jetzt mach aber auf.
1: Und Moritz Fiege, übrigens eine Brauerei aus Bochum. Ja, geht zurück bis ins Jahr 1736. Da gab es nämlich in der Beckstraße in Bochum die Schankwirtschaft Moritz Fiege. Eine, finde ich mega geil, diese Begrifflichkeit. Eine Fusel- und Branntweinbrennerei. So. Und Fiege, wie gesagt, ich möchte sagen, wir hatten das sogar schon mal.
0: Ja?
1: Ich weiß es aber nicht.
0: Es gibt ja auch mit Plopverschluss.
1: Mit Plopverschluss.
0: Mhm.
1: Also, ein Moritz Fiege, ein Fiegepilz aus der Dose. Vielen Dank, Micha.
0: Er setzt an. Er trinkt.
1: Ach.
0: Und?
1: Ganz anders.
0: Schmeckt nach Zuhause.
1: Als zum Beispiel unser Straßenfuchs, unser Helles, das ist ja,
0: das ist ja ein Pilz,
1: bisschen
0: ne?
1: leichter ist, nicht ganz so herb. Merkt man hier beim Fiegepilz doch, das ist so diese typische deutsche herbe Pilz. Da kommt gleich der Bitterstoff richtig durch. Mega lecker. Könnte ich mir auch vorstellen, da mal ein paar von zu trinken. Von daher, vielen Dank, Micha, Moritz Fiege, Fiegepilz, heute unser, das Bier der Woche.
0: So, und jetzt?
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0: Freu ich mich.
1: Also ich bin der Meinung, dass mein Song eigentlich gewonnen hat, aber durch diese ganzen Nachrichten hier zum Freitag und unserem Tankhoney sind bestimmt meine ganzen Stimmen alle untergegangen.
0: Lügen.
1: Aber gut, wir hören mal rein.
3: Moin, der Icke hier. Also ich bin ganz klar für F. Ich mag die gute Laune hinter diesem Song. Und das ist genau das Richtige für den Freitag. Geht schließlich ins Wochenende. Und nachher hole ich mir noch einen Huni. Juhu!
1: Ich drück die Daumen auf jeden Fall. Wir machen heute die Rolling Stones.
0: Ja.
1: Du hast gewonnen. I just want to make love to you. Am ersten Tag oder am ersten Deutschland-Auftritt der Stones im Jahr 1965 in Münster. Von daher, Bühne frei.
0: Mach laut, hab Spaß, wir sind die Stones.
1: Und dann wird er

0: Ach ja, das war schön. I just want to make a love to you von den Rolling Stones. Dein Rausschmeißer für diesen Freitag, für den ich gestern so gekämpft habe, für den ich den halben Sender in Aufruhr verbracht habe.
1: Ich.
0: Also vielen Dank, dass du dich da draußen für diesen tollen, tollen Song entschieden hast.
1: Freitag ist heute hier bei Star von Maximum Rock. Den ganzen Tag gibt es jede Stunde natürlich deinen Tank, Honey. Das Ganze geht gleich weiter bei der Burner in Star FM at Work und natürlich auch heute in der Star FM Rush Hour. Ich glaube mit A, oder?
0: Mit A.
1: Na siehste, wir verabschieden uns und hören uns am Montag wieder.
0: Schönes Wochenende.
1: Dann wieder mit Wolfi und auch mit Wolfi.
0: Nur mit Wolfi.
1: Wolfi und seiner gespaltenen Persönlichkeit.
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5: So, ich übernehme hier mal das Studio. Ich bin die Börner. Einen schönen Freitag wünsche ich dir. Flo wird wahrscheinlich heute den ganzen Tag Phantomklingeln hören. Ja, hier geht's ab, vor allem auf unserem WhatsApp-Kanal. Aber wir wollten es so und ja, wir ziehen es weiter durch. Bis heute Abend gibt's stündlich den Tankhoney im Rahmen der schönen Breakfast Club-Aktion Chris hilft. Also, wenn du Chris und Flo blubbern hörst heute hier im Programm, kann den ganzen Tag passieren, jetzt dann auch in den nächsten 5 Stunden StarFM at Work. Dann schnell eine WhatsApp schicken und mit Glück gehört die Kohle dir. Die Nummer 0800 03 03 666. So, jetzt aber erstmal einen entspannten Start rein in diesen Freitag. In den nächsten 20 Minuten Bruce Springsteen, Dancing in the Dark, ist mein absoluter Favorite-Song von ihm. Ich hoffe, dir geht's genauso. Da gehen wir zurück ins Jahr 84. Hier sind jetzt erstmal Placebo, For What It's Worth. Ja, wie gesagt, schönen Freitag. Komm gut in dein wohlverdientes Wochenende.

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0: Superstar für Maximum Rock. Was für ein Freitag. Viele neue Maximum Rock Scheiben am Start. Natürlich auch Thema heute der New Rock Friday. Aber der Freitag, der überschattet gerade alles. Chris hat ja entschieden, heute helfen wir so vielen, wie es geht. Heute gibt's den Freitag-Kuni. Und ich meine, wer kann den gerade nicht gebrauchen? Bei den Preisen an der Tankstelle. Dementsprechend wollen heute alle den Tank-Kuni. Unser WhatsApp-Kanal quillt über. Das Blubbern gehört hat gerade die Amira. Hallo.
1: Ja, hi.
0: Und da lacht schon jemand.
1: Ja, ich bin gerade total, ich habe jetzt nicht damit gerechnet, dass jemand anruft.
0: Ja, ne, weil so viele anrufen und so viele eine WhatsApp schicken.
1: Ja, definitiv, ja.
0: Manchmal muss man auch Glück haben. Herzlichen Glückwunsch, Amira, du kriegst den Tankhoni von mir.
1: Ah, oh, super, vielen Dank, das ist ja super.
0: Tut gerade ganz schön weh an der Tanke, ne? Weißt du noch, wie...
1: Aber sowas von.
0: Weißt du noch, wie viel der Liter beim letzten Mal gekostet hat?
1: Ja, tatsächlich, weil das ist erst ein paar Tage her, 2,33,9.
0: Heftig.
1: Also ich stand wirklich davor und dachte, ich kann mich noch dran erinnern, als ich 1,23 gezahlt habe.
0: Das ist aber lang her.
1: Ja, das war noch zu Ausbildungszeiten. Und da musste man ja auch immer so mit dem Geld schon wieder. Dann dachte ich, oh Gott, jetzt ist es ein Euro teurer und man steht schon wieder vor dieser Tankstelle und denkt sich, oh mein Gott.
0: Ja, was muss, das muss. Du bist viel unterwegs, oder? Was ich gelesen habe, du hast uns eine WhatsApp geschrieben.
1: Genau, definitiv. Ich wohne ja im Land. Das heißt, bei uns ist der ÖPNV leider nicht so gut ausgebaut, wie man es gerne hätte. Und dementsprechend sind wir halt auf das Fahrzeug komplett angewiesen. Ich habe 2 Kinder, ich muss arbeiten. Also wirklich, das Auto ist ja jeden Tag in Betrieb, sei es zur Arbeit, zum Einkaufen, zu den Ärzten, zum Fußballtraining, Geburtstage. Also wirklich, ja, andauernd. Und dadurch tut es natürlich noch mehr weh.
0: Dann tut dir der Tankhoni richtig gut. Das nächste Absolut. Mal tanken, musst du da nicht drüber nachdenken. Der geht auf uns. Amira, dir ein schönes Wochenende.
1: Ja, vielen, vielen lieben Dank. Ich freue mich.
0: Ach, ich freue mich immer, wenn wir jemanden glücklich machen können. Für alle anderen gilt, nicht traurig sein. Den Tankhoni gibt's heute den ganzen Tag stündlich. Wenn du das Blubbern von Flo und Chris heute hörst, kann jederzeit passieren. Dann schick uns auch eine WhatsApp ins Studio an die 0800 03 03 666. Ich drück dir die Daumen.
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0: Knappe 7 Minuten, Guns N' Roses, Paradise City. Das ist deine Dosis 80s Rock hier bei Stuff am Maximum Rock. 87 erschienen, diese geile Platte Appetite for Destruction, ein Meisterwerk. Von einem Meisterwerk zu einem vielleicht neuen Meisterwerk.
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0: Einer meiner absoluten Lieblingskünstler ist heute mit neuem Soloalbum am Start. Brian Fallon mit Not Bad for New Jersey. Das ist, wer es nicht weiß, der Frontmann von der Gaslight Anthem. Ja, und er hat lange kein Soloalbum mehr gemacht. Ja, mehr als 5 Jahre ist das jetzt her, sein letztes Soloalbum. Und beim Titel ist ja schon klar, worum es geht. Brian Fallon guckt zurück auf sein Leben, seine Heimat, New Jersey, und darauf, wie er es eigentlich geschafft hat, dahin zu kommen, wo er jetzt steht. In dem Interview hat er mal erzählt, dass er beim Schreiben und Aufnehmen der Songs fast kindlich Freude gespürt hat und ihm die Tracks eine kreative Erfüllung gegeben haben, die er so lange nicht mehr erlebt hat. Und scheinbar herrschte dieses Prinzip auch im Studio. Ey, lass mal Freunde anrufen und gucken, was passiert. Die Liste an Gastmusikern auf dem Album ist riesig. Mit dabei zum Beispiel Brandon Flowers von den Killers oder Phil Collins von Def Leppard. Viele, viele mehr. Also nach über 20 Jahren Frontmann von der Gaslight Anthem, nach vielen Soloalben, nach sehr vielen Höhen und Tiefen und vielen Kilometern auf der Straße auf Tour. Heißt jetzt so ein bisschen Bilanz ziehen von Brian Fallon. Ist gar nicht so schlecht für einen Typen aus New Jersey, oder? Not Bad for New Jersey. Neues Brian Fallon-Album. Heute kommt's endlich raus. Ist natürlich unser Album der Woche dann. Das besprechen wir nächste Woche noch intensiver. Jetzt gibt's erstmal einen Track aus dem Album. Hier ist Brian Fallon mit Better Before.
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Better Before von Brian Fallon hier bei Starfire Maximum Rock aus seinem neuen Album. Das wird meine Wochenendbeschäftigung. Ich liebe ihn sehr und ich habe auch noch nicht mehr gehört als du bisher von der Platte. Ich habe sie mir vorbestellt und ich habe vorhin die Bescheinigung bekommen, dass es tatsächlich geliefert wurde. Also ich freue mich mega drauf, mir das Album Not Bad for New Jersey am Wochenende reinzuziehen. Ist nächste Woche dann auch Album der Woche hier bei Starfire. Heute ist New Rock Friday und das heißt, dass wir natürlich heute den ganzen Tag mit dir drauf schauen und vor allem reinhören in alle relevanten Maximum Rock Platten.

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8: Ich bin die Börner und ich wünsche dir einen schönen Freitag. Freitag gilt natürlich weiterhin. Ne? Ich sag's nochmal dazu, bis heute Abend gibt's stündlich den Tank-Huni im Rahmen der schönen Breakfast-Club-Aktion Chris hilft. Wenn du Chris und Flo blubbern hörst, schick eine WhatsApp hier ins Studio 0800 0303 666 und mit Glück gehört die Kohle dir und das kann jederzeit passieren. Also Ohren auf. So, wir starten jetzt rein in den besten Tag der Woche. Du bist beim besten Radiosender. Vielen Dank fürs Einschalten. Und ich habe gleich eine schöne Alternative-Nummer aus den 90ern dabei. Habe ich selber lange nicht mehr gehört. Shine von Collective Soul. Song ist 93 erschienen. Den hörst du gleich nach dem hier. Das sind Volbeat und Lonesome Rider. Einen schönen Freitag. Rita.

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0: Ich freue mich, dass du mich begleitest, ich dich begleiten darf an diesem Freitag. Hier ist Darf am Maximum Rock. Ja, es ist Freitag und das gilt natürlich weiterhin, wenn du unser Blubbern hörst, dann schnell eine WhatsApp schicken. Aber es ist nicht nur Freitag, sondern auch
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0: Ja, heute kommen wieder viele neue Platten raus. Jetzt gibt's von mir mal einen kurzen Überblick, was heute alles Relevantes in Sachen Maximum Rock erscheint. In das neue Brian Fallon Album, da haben wir schon reingehört vorhin, Not Bad for New Jersey, der Frontmann von der Gaslight Anthem hat ja heute sein langersehntes Soloalbum rausgebracht. Die Schweden von Takida haben auch einen neuen Song veröffentlicht. Das neue Album kommt dann erst im Januar. Wir hören da zusammen in einer guten Stunde dann mal rein. Ja, und außerdem neuer Song von Slipknot draußen seit dieser Woche, Arsenal.

Da wird ja schon fleißig diskutiert, was die Fans zum neuen Slipknot-Song sagen, Arsenal, wie man dazu steht. Ich sag dir, man muss ihn öfter hören, dann geht er mehr ins Ohr. Am Anfang ist er ein bisschen kantig. Ja, und Massendefekt bringen heute zum 25. Jubiläum auch ihr neues, ihr 10., ihr selbstbetiteltes Album raus. Alles wieder so back to the roots, mehr Oldschool-Punk, Tempo angezogen, trotzdem noch diese Mischung aus Punk'n'Roll und vor allem sehr, sehr guten Hooks, die ins Ohr gehen. Ich bin voll

0: Das neue Album muss natürlich dann auch mit dir, mit den Fans gefeiert werden. Auf Tour geht's für Massendefekt, ja auch ab heute. Heute Release-Konzert in Köln, am 23. Oktober in Nürnberg, am 14. November in Berlin oder auch am 21. November in Leipzig, 28. November Münster, Heimspiel dann im Dezember am 12. in Düsseldorf und einige Termine noch mehr für Massendefekt, die dann auch eben heute ihr neues Album zum 25. Jubiläum am Start haben, das selbst betitelt ist. So, das war jetzt mal ein kurzer Überblick von mir in Sachen New Rock Friday, mehr dann weiterhin bei uns im Programm.
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0: Danke, Chris, da hast du uns was eingebrockt. Aber es macht Spaß, wobei es auch echt stressig ist gerade. Ja, es ist Freitag. Chris hat entschieden, im Rahmen von der schönen Breakfast Club Aktion Chris hilft, wird heute allen geholfen, weil den Tankuni, den kann wirklich jeder brauchen bei den Preisen an der Tanke. Dementsprechend quillt unser WhatsApp natürlich über, gerade wieder das Blubbern gehört hier. In die Leitung geschafft hat es der Matthias. Matthias, du kriegst den Tankuni von mir.
1: Hey, sau cool, dankeschön, kann ich gut gebrauchen, weil ich und meine Frau logischerweise aufs Auto auch mit angewiesen sind. Ich bin auch jetzt gerade schon wieder mit dem Auto unterwegs, zwar für die Firma, aber auch unterwegs. Und wer kann nicht den Tankgutschein gebrauchen bei den Preisen momentan?
0: Das ist eine richtige Feststellung. Ich habe es mal erzählt, ich war im Urlaub und ich habe in Österreich für 1,82 getankt und habe mich sehr gefreut. Der Tank war natürlich schon wieder leer, als ich wieder zu Hause war.
1: Ich bin gestern an der Tankstelle getankt für 2,50 Euro der Liter Diesel. Da, ich glaube, Gold ist billiger momentan.
0: Matthias, dann hast du es dir verdient. Der Tankuni geht an dich. Ich wünsche dir ein schönes Wochenende. Grüße an die Frau.
1: Cool, danke auch.
0: Ich weiß, den Tankuni kann jeder brauchen. Und wenn es jetzt nicht bei dir geklappt hat, dann probier es einfach in der nächsten Stunde wieder. Heute stündlich der Tankuni hier bei mir in Starfam at Work. Heute Nachmittag in der Rush Hour auch in den Rock Top 30. Deine Chance. Wenn du das Blubbern hörst von Chris und Flo, kann jederzeit passieren. Schick eine WhatsApp ins Studio an die 0800 0303 666.

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18: Eieiei, der Freitag bringt unsere WhatsApp zum Überlaufen. Schlimmer als die Klassenchats bei meiner Tochter. Ja, Matthias hat sich gerade den Tankhuni gesichert. Den gibt's aber, wie gesagt, ja stündlich heute weiterhin. Kannst du dein Glück versuchen im Rahmen der schönen Breakfast Club-Aktion Chris hilft. Also wenn du Chris und Flo blubbern hörst, dann schick uns eine WhatsApp. So, jetzt aber erstmal Maximum Rock. Ich habe gleich eine schöne 80s-Nummer dabei von Whitesnake. Kann mich noch an das Video auf MTV erinnern. Das lief damals wirklich rauf und runter. Still of the Night, den hörst du gleich nach den Kings of Leon. Die bringen übrigens heute am New Rock Friday auch einen ersten neuen Song von ihrem kommenden Album raus. Ist dann nachher auch nochmal Thema hier bei mir. Die Kings of Leon jetzt mit Radioactive.

0: POD und Youth of the Nation hier bei Starfam Maximum Rock an diesem Freitag. Chris hat ja entschieden, heute helfen wir allen. Also so gut es geht. Heute gibt's den Tankhoni im Rahmen von einer schönen Breakfast Club Aktion von Chris hilft. Ja, und mein, wer kann den nicht gerade gebrauchen? Das merken wir auch wirklich. Ich habe das Gefühl, das ist ja nicht der erste Freitag. Das ist noch mehr Resonanz heute. Unser WhatsApp quillt wirklich über. Ja, das Blubbern. Wenn du das hörst, dann schreib eine WhatsApp. Das hat auch die Jessie gemacht.
1: Ja, hier ist die Jessie.
0: Hi. Jessie, du kriegst den Tankhoni von mir.
1: Oh, geil, cool. Da freue ich mich mega.
0: Ja, es tut weh gerade an der Tankstelle, wenn man tanken muss. Wie viel fährst du denn so ungefähr? Weißt du das circa?
1: Oh, also am Tag fahre ich ungefähr so um die 40 Kilometer hin und zurück zur Arbeit. Das auf den ganzen Monat gerechnet, da geht schon was drauf.
0: Auf jeden Fall, ja. Da kann man den Tankhoni sehr, sehr gut gebrauchen. Beim nächsten Mal, wenn du an der Tankstelle stehst, dann denkst du an uns, weil diese Tankfüllung, die geht dann auf StarFM.
1: Mega, danke.
0: Sehr gerne. So kann man gut ins Wochenende starten, oder?
1: Auf jeden Fall, da kann man gleich eine Extra-Runde drehen.
0: Du solltest es nicht überreizen.
1: Nein, natürlich nicht.
0: Jessie, dir ein schönes Wochenende.
1: Danke, dir auch. Ciao.
0: Ich hoffe, es gibt Karma-Punkte heute. Ja, wieder jemanden glücklich gemacht. Das sind die Feel Good Days im September hier bei StarFam Maximum Rock. Heute mit einer Extra-Runde mit dem Tankhoni. Ich drück dir die Daumen, dass es auch klappt. Ich weiß, es melden sich wirklich unglaublich viele. Unser WhatsApp quillt über. Aber ich kann dir nur sagen, probier es weiterhin. Denn wenn du das Blubbern hörst heute und es kann den ganzen Tag noch passieren, dann schick eine WhatsApp rein. 0800 0303 666.
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Ruhe im Auge des Sturms. Direkt intensiv und mit der typischen Mischung aus Härte und Gefühl für die Five Finger Death Punch geliebt werden. 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Five Finger Death Punch mit ihrer neuen Single Eye of the Storm.

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5: Ich bin die Börner, ich wünsche dir einen schönen Freitag, einen schönen Freitank-Freitag. Gilt natürlich nach wie vor, ne? Bis heute Abend, stündlich der Tankoni im Rahmen der schönen Breakfast-Club-Aktion Chris hilft. Wenn du Flo und Chris blubbern hörst, dann schick dir WhatsApp. Mit Glück gehört die Kohle dann dir, der Tankoni. Das wäre ein perfekter Start rein ins Wochenende. Ich drück dir die Daumen. Jetzt habe ich erstmal Maximum Rock für dich. Da gehen wir gleich zusammen in die 90er. Und ich freue mich sehr, einer meiner Lieblingskünstler, Gavin Rossdale. Gleich Bush mit Swallowed. Und hier jetzt die Doe Stem Crows mit Sin on Skin. Hab einen schönen Freitag.

0: vielleicht.
1: Haben ja diese Woche auch das Geheimnis gelüftet. Kraftklub nächstes Jahr wieder auf Tour. Hier ist Darf im Maximum Rock. Ja, und von wegen, um Kraftklub zu zitieren, ein Song reicht. Ein Ton reicht und da kommen die Nachrichten rein heute an diesem Freitag. Gerade wieder das Blubbern da gewesen. Ja, und in die Leitung geschafft hat es jetzt die Petra. Du kriegst den Tankoni von mir.
2: Oh, super.
1: Für wie viel hast du beim letzten Mal getankt? Weißt du es noch?
2: 120, 130, ich habe einen Diesel, da passt ein wenig was neu.
1: Ja, dann tut es beim nächsten Mal nicht ganz so weh, beim nächsten Mal an der Tanke. Der Tankhuni, der geht an dich und dann denkst du an uns beim Tanken. Schönes Wochenende.
2: Ja, danke.
1: Es war wieder was Gutes getan, heute am Freitag. Der nächste Tankhuni ist raus und so geht's weiter heute den ganzen Tag hier bei uns.

0: Shinedown mit Safe and Sound an diesem Freitag. Du bist bei Star FM Maximum Rock. Danke dafür, dass du dich für uns entschieden hast und mit uns in dein Wochenende startest. Ja, und hier wäre mal der Fahrplan für dein Wochenende. Heute ganz viel neuen Maximum Rock bei uns kennenlernen am New Rock Friday. Im besten Fall dann noch den Tankhuni abstauben. Heute Nachmittag ab 16:45 dann mit den Rock Top 30 mit deinen neuesten Rocksongs in den Feierabend starten mit unserer A. Und morgen Nachmittag T-Bone lauschen bei den Heroes.
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1: Ja, und Sonntag natürlich dann für alle Classic Rock Fans auch noch die Billy Billmeyer Show. Das ist dein Wochenende mit Star FM Maximum Rock. 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

0: Das ist für mich so ein Wohlfühlsong. Uncle Cracker mit Follow Me hier bei Star FM Maximum Rock. Ey, neben diesem Freitag heute beschäftigt uns noch eine andere Sache. Wann bestätigen Oasis jetzt endlich diese Europa-Tour? Es kann sich nur noch um Minuten handeln. Du erfährst es hier bei Star FM Maximum Rock. Man kommt um Oasis gerade wirklich nicht rum, auch nicht im Kino.
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0: Es war 2025, da gab es eine fulminante Reunion. Niemand hätte mehr geglaubt, dass sich die beiden Gallagher-Brüder wirklich irgendwann mal noch zusammentun. Don't Look Back in Anger, die Oasis-Doku, die läuft seit dieser Woche und die Star FM Movistar-Kritiker sind absolut begeistert.
2: Das war ein Knaller. Also für mich, der eigentlich nicht mit Oasis aufgewachsen ist, war das unbeschreiblich. Es war super viel Musik drinnen und die ganze Background-Stories, wie sie sich dann wieder versöhnt haben durch die Musik, absolut grandios.
3: Ich muss sagen, es war absolut genial. Dieser Film, die Doku, hat sämtliche Facetten gezeigt, sämtliche Blickwinkel. Aus dem Blickwinkel der Band, aus dem Blickwinkel der Fans, die Emotionen, die damals waren bei dieser Tour.
4: Wärmstens empfehlen auch für Leute, die unter Umständen nicht unbedingt Oasis-Fans sind, aber der hat richtig Spaß gemacht.
5: Man hat so die ganze Familie von Oasis eigentlich besser kennengelernt.
4: Man hat gemerkt, dass die Jungs am Anfang schon sehr verhalten einander gegenüber waren, aber im Laufe der Konzerte sich, glaube ich, doch richtig gut wieder angenähert haben.
3: Die Leute, die Glück hatten, bei dieser Tour dabei gewesen zu sein, die konnten mit der Doku nochmal die Emotionen, die sie und wir damals da erlebt haben, aufleben lassen. Die Leute, die es nicht das Glück hatten, wollen Tickets und werden auch zu den Konzerten gehen. Also rundum glücklich. Es lohnt sich auf jeden Fall.
4: Schaut ihn euch an.
0: Also 100 von 100 Punkte für Don't Look Back in Anger von unseren Movistar-Kritikern für den Oasis-Film, der diese Woche im Kino läuft. Und denkt dran, morgen und übermorgen ist ja auch wieder Kinofest. Da kannst du alle Filme für 5 Euro gucken.
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10: Ich glaube, ich träume heute Nacht von dem Tankhoni, von unserem Freitank-Freitag. Schöne Idee, die Chris da hatte im Rahmen von der Breakfast Club-Aktion Chris hilft, einfach heute allen zu helfen, weil ich glaube, so nach dem Einkaufen tut es an der Tankstelle das Bezahlen gerade am allermeisten weh. Also, heute gibt es den Tankhoni, auch in der letzten Stunde Star FM at Work nochmal bei mir heute. Also weiterhin zuhören, wenn du das Blubbern hörst. Dann eine WhatsApp schicken. Ich glaube, es hat jeder verstanden, oder? So, jetzt gibt's erstmal Maximum Rock von Faith No More. In die 90er gehen wir mit Midlife Crisis. Ja, und hier sind die Offspring. Make it all right. Tschüss.

0: Der beste Tag der Woche. Hier ist DAFM Maximum Rock. An deinem Freitag, Freitank Freitag und New Rock Friday. Und da schauen wir jetzt wieder drauf.
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0: Ah, frische Musik und alles Relevante in Sachen Maximum Rock, das haben wir für dich auf dem Schirm. Ich muss sagen, ich habe eine Platte, ich glaube vor einem halben Jahr vorbestellt. Das neue Soloalbum von Brian Fallon, einer meiner Lieblingskünstler seit Jahren. Not Bad for New Jersey, das erste Soloalbum seit mehr als 5 Jahren. Und er schaut so ein bisschen zurück auf sein Leben, seine Heimat New Jersey und wie er überhaupt dahin gekommen ist, wo er jetzt ist. Wir hören mal zusammen rein. Das wird mein Wochenende prägen, dieses neue Album. Ich habe es nämlich auch noch nicht gehört, nur die Songs, die du auch aus der DAFM Playlist kennst. Not Bad for New Jersey. Ich habe vorhin die Bestätigung bekommen, dass es heute geliefert wurde. Ich freue mich sehr drauf. Also Brian Fallon mit neuem Soloalbum, das dann nächste Woche auch unser Album der Woche wird. Das heißt, du kannst es dann auch wieder gewinnen bei uns. Ja, und Glückwunsch auch an Massendefekt. Die bringen nämlich heute zum 25. Jubiläum ein neues Album raus, ihr 10. selbst betitelt. Alles wieder mehr Back to the Roots, bisschen mehr Oldschool, bisschen das Tempo angezogen und vor allem Songs, die wirklich ins Ohr gehen.
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0: Also Glückwunsch an Massendefekt, die Düsseldorfer, heute mit neuem Album. Ihr 25. Quatsch, ihr 10. zum 25. Jubiläum. Herzlichen Glückwunsch von StarFM.
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0: Geht immer, Bruce Springsteen, Hungry Heart, hier bei Star FM Maximum Rock. Was geht auch immer? Der Tankoni, logisch, gerade war es wieder da, das Blubbern. Ich habe den Sven in der Leitung.
1: Hi.
0: So, Sven, mir ist so angekommen, du könntest den Tankoni gut brauchen.
1: Ja, auf jeden Fall, wer kann ihn nicht gebrauchen?
0: das ist die richtige Gegenfrage bei den Preisen aktuell. Ja, herzlichen Glückwunsch, du kriegst einen Tankoni von mir.
1: Oh, geil, cool. Da freue ich mich. Da hast du mir Wochenende gerettet.
0: Einfach schon, gell? Das machen wir doch gerne. Was fährst du denn so? Also wie viele Kilometer kriegst du denn so drauf?
1: Oh, unterschiedlich. Also zurzeit, dadurch, dass ich meinen Sohn ganz viel noch zum Sport bringen muss, kriege ich so im Schnitt um die 100 bis 120 Kilometer in der Woche zusammen. Na, der Tank ist 60 Liter und ich tanke dann, dadurch, dass ich einen Diesel fahre, also ich sag jetzt mal alle 2 Wochen ungefähr.
0: Beim nächsten Mal tanken denkst du an Star FM, da geht die Kohle bzw. das Tanken, die Rechnung auf uns.
1: Geil, cool, mach ich.
0: Na dann, schönes Wochenende.
1: Danke, wünsche ich dir auch. Halt die Ohren steif, macht weiter so. Ciao.
0: Machen wir, ciao. Ja klar, und zwar jetzt dann gleich in der Rush Hour. Bianca übernimmt und A dann nachher mit den Star FM Rock Top 30. Das ist dein Soundtrack für den Freitagnachmittag. Und den Tankoni, den gibt's natürlich weiterhin am Freitag. Und dir wünsche ich jetzt ein schönes Wochenende. Ich bin die Burner. Ciao.
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15: Mit Bianca am Mikro, bevor in 2 Stunden dir deine Star-FM-Hörercharts präsentiert, die Rock Top 30. Und bis dahin jede Menge Maximum Rock und Blubber. Ich habe auch einen Freitag-Kuni für dich. Ja, es ist Freitag. Freitag feiern wir natürlich auch bei uns in der Rush-Hour. Mit Maximum Rock, live von Audioslave, Ozzy Osbourne. Und hier ist Bring Me the Horizon mit Dark Side.

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0: Der von Maximum Rock Audio Slave, Like a Stone, an einem Freitag weiter auf das Blubbern im Programm hören und deinen Freitag-Kuni absagen.
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0: Es ist gut, was los bei uns in Sachsen. Heute spielt in Leipzig ein starkes Punk-Doppel, zum einen dritte Wahl.
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0: Und zum anderen die Leipziger dabei von 100 Kilohertz. Geht's um 19 Uhr in Leipzig auf der Parkbühne. Morgen dann in Dresden in der Chemiefabrik erwartet dich ein Underground-Abend mit The Lumbago Surfers. Die verbinden Garage, Surf und Rock'n'Roll. Außerdem am Start die Potsdamer von Pinorex. 2026 feiern sie ihr 30-jähriges Bestehen und außerdem noch Primitive Men. Die komplettieren das Programm morgen. In der Jungen Garde in Dresden morgen ganz anderes Programm. Da spielen Santiano. Da braut sich was zusammen Open Air. Derweil dann in Leipzig auf der Parkbühne die Ostrock-Legende Silly. Die spielen hier Open Air 2026.
3: Ich bin der letzte Kunde.
0: Und zur Entspannung Sonntag, der 16. subkulturelle Flohmarkt bei uns in Dresden in der Chemiefabrik ab 14 Uhr. Ist ein Punk-Do-It-Yourself- und Subkultur-Flohmarkt. Also passend für alle, die noch nach Platten gucken wollen, Klamotten, Szene-Kram und einfach einen entspannten Sonntag genießen. Also, hab einen wunderschönen ein wunderschönes Wochenende. Einen tollen Freitag jetzt mit Tonight von Social Distortion.

0: System of a Down, Arias. Mein Freitag ist gelaufen, das war wunderschön. Jetzt ist auch noch T-Bone im Studio.
1: What?
0: Von den Star-FM Heroes, den Legenden am Samstag. Wie schön, dass du da bist.
2: Das war geplant, dass System of a Down gelaufen ist, oder?
0: So gut, oder?
2: Weil das werde ich ja morgen feiern in meiner Sendung.
0: Aha. Weil
2: heute ist doch 9-11, ne?
0: Richtig.
2: Und 9-11, 2001... Da ist Toxicity, das Album von System of a Down, auf die 1 gegangen in die US-Albumcharts.
0: Wahnsinn.
2: Und das werde ich morgen feiern.
0: Absolut. Ah, das finde ich super. Ich werde auf jeden Fall einschalten.
2: Ich finde es witzig, dass du das hattest. Und außerdem werde ich die Geburtstage von Aerosmith-Gitarrist Joe Perry. Joe Perry feiern. Und Rush-Schlagzeuger Neil Peart. Die feiern auch diese Woche Geburtstag. Das wird dann bei mir in der Sendung morgen gefeiert. Und die Todestage von Johnny Cash. Und Who-Schlagzeuger Keith Moon werde ich gedenken.
0: Das ist sehr gut. Also klingt nach einem guten Plan. Und was ich gesehen habe, du bist auch jetzt auf starfm.de gelandet mit deinen Threads. Das ist ja die Show, wo du sagst,
3: hier hat der Bassist von der Band ein Sandwich mit Band B gegessen. Deshalb spielen wir jetzt Band B. Und da hat er mit dem produziert und der hat eine Affäre mit dem. Und da kommen wir zu dem Song C. Das ist so spannend.
2: Geil.
0: Kannst du alles nachhören auf StarFM.de und in deiner StarFM-App 24/7, wann du Lust hast.
2: Check out the Mediatheque.
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0: FM Maximum Rock an deinem Freitag. Ja, und are you gonna go my way? Nee, wir wollen nicht gehen. Wir wollen fahren am Star FM Freitag. Freitag. Chris hat entschieden, heute helfen wir so vielen, wie es geht. Jede Stunde. Da, wo besonders der Schuh drückt. Wir tanken dich auf, liebe Vicky.
1: Ja, hi. Ja, genau.
0: Du hast das Blubbern hören?
1: Ja.
0: Was bedeutet das?
1: Richtig.
0: Was bedeutet das?
1: Katsching.
0: So ist es tatsächlich. Der Freitag-Kuli gefährt dir.
1: Oh, wie cool. Dankeschön, mega. Ey, so toll, wirklich. Ich war vorhin erst tanken wieder 90 Euro weg, gleich in so einem kleinen Toyota Aygo. Das ist doch unglaublich, oder?
0: Gruselig.
1: Also vielen Dank. Richtig toll.
0: Super.
1: Ja, voll.
0: Was tankst du,
1: auch
0: E10?
1: Ganz lieb von euch.
0: Gerne. Was tankst du, Diesel oder E10?
1: Nee, E10.
0: Ah, okay. Ich auch. Oh ja. Nein, ich muss auch noch tanken.
1: Trotzdem. Ey, und manchmal fragt man sich, warte ich nicht doch noch bis zum nächsten Tag? Oder aber irgendwann kann man es nicht mal rausschieben, ne?
0: So ist es, liebe Vicky. Mensch, dann gute Fahrt jetzt allzeit.
1: Danke. Und ein schönes Wochenende.
0: Das wünsche ich dir auch. Dankeschön. Chris hilft auch nächste Stunde wieder. Das sind die Feel Good Days im September bei Star FM Maximum Rock.
2: Klopf, klopf, wer ist da? 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

0: Stuff und Maximum Rock, Dexter and the Moon Rocks, Freaking Out. Und klar, dass gleich wieder alle ausflippen, ist doch...
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0: Yes! Ein guter Tag für alle Brian Fallon Fans. Endlich ist es da, das Album des Meisters, benannt nach dem alten Underdog-Witz Not Bad for New Jersey, weil ja eben dieses New Jersey immer im Schatten von New York steht. Absoluten Brian Fallon Favorites, Not Bad for New Jersey, aktuell Platz 24 in deinen Rock Top 30. Mal sehen, wo sie dann nachher landen bei A. Als Unterstützung hat sich Brian Fallon übrigens die Def Leppard-Legende Phil Collins an Bord geholt. The Killers Frontman Brandon Flowers ist mit dabei oder auch die Country-Größe Laurie McKenna, Singer-Songwriter Donovan Woods und Tom Waits-Gitarrist Mark Rabbit. Rabbit. Außerdem in Sachen Alben heute neu am Start. Bülent Ceylan mit BLNC, sein zweites Rockalbum, unter anderem mit Gästen Doro, Micha von NXTREMO ist auch dabei. 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Massendefekt haben auch was Neues draußen, ihr neues selbstbetiteltes Album, mit dem alles auf Aufbruch steht. Und Schandmaul sind da mit dem ersten Album der Band mit Sänger Till Herrens, heißt Sternensegler. Und dann gibt's auch noch neue Singles heute. Bei Thomas hast du schon die neue von Takida gehört, die dir A nochmal in den Star FM Rock Top 30 näher vorstellen wird. Außerdem Slipknot am Start mit ihrer Single Arsenal.

Yes, das macht wieder richtig Spaß. Slipknot mit Arsenal, aber auch Spiritbox sind mit Morning jetzt am Start. Und Leap mit Bloodlines.

mag ich sehr. Nie Bloodlines. 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Also viel Spaß dabei und mehr frischen Rock dann ab 16.45 Uhr bei AE in den StarFM Rock Top 30. Das sind deine Hörercharts.

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10: Guten Tag. Die Verbraucherzentrale hier in Sachsen warnt vor falschen Krankenkassen-Mails und Datenklau. Die Mails versprechen eine Erstattung und setzen Betroffene mit einer Frist von 48 Stunden unter Druck. Über einen Button sollen Nutzer die Auszahlung angeblich freigeben. Der Link führt aber auf eine gefälschte Seite, auf der Bankdaten abgefragt werden. Die Verbraucherzentrale rät, keine Links zu öffnen und die Daten nur direkt bei der Kasse zu prüfen. Ab heute leuchten nachts die Berge im Erzgebirge. Im Rahmen einer Kunstaktion wird die Geiersche Binge im Erzgebirge zum Lichtparcours. Bis Sonntag zeigt der Lichtkünstler Philipp Frank sein Projekt Tiefenzeit mit drei Stationen. Es war die Rocknews der Woche. Die Rockband Kraftklub kündigte ihre Tour an. Der offizielle Online-Vorverkauf beginnt am 16. September. Doch bereits morgen kommt die Band persönlich nach Leipzig und verkauft dort vorab Tickets auf der Festwiese. Verkauft werden Karten für das Konzert am 3. Juli. Und das Heartbeats Open Air findet statt. Zwar brachen Unbekannte einen Container auf, stahlen Technik und setzten den Container in Brand. Trotzdem soll das Festival stattfinden. Der Veranstalter schätzt den Schaden auf mindestens 10.000 Euro. Das Team versucht nun, die zerstörte Technik zu ersetzen. Heartbeats Open Air wird also am 19. September an der Talsperre Euber in Chemnitz planmäßig stattfinden. Zum Wetter im Freistaat. Heute weiterhin wolkig und trocken, auch in der Nacht bei 11 bis 8 Grad. Morgen bewölkt, trocken bei 24, Sonntag Regen bei 22 Grad. Und das war der Star FM Sachsen Report mit Jan Seifert. Mehr Nachrichten aus dem Freistaat in einer Stunde.
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11: Mit Bianca am Mikro. Und in einer Stunde ist es soweit. Ey, präsentiert ihr deine von dir gewoteten Hörercharts, die Star FM Rock Top 30. Und schon vorher mache ich dich wieder glücklich. Star FM Freitag. Freitag ist am Start mit dem Freitag Kuni. Einfach WhatsApp schicken, wenn du blubber, blubber hörst. Und wünsche ich dir ganz viel Glück. Und Maximum Rock vom Feinsten natürlich drumrum gleich mit den Kings of Leon, Bon Jovi. Und hier ist Billy Talent mit Reckless Paradise.

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0: Stuff im Maximum Rock von den Kings of Leon, von denen gibt's was Neues, hörst du gleich von mir im Stuff im Rock-Ticker, aber vorher müssen wir natürlich gucken, wie ist er denn, zauberhafte Schwestern 2, Practical Magic. Ich habe A hingeschickt als Stuff im Movistar-Kritikerin und Maximum Rocker Thorsten, beide haben sich die zauberhaften Schwestern 2 um die Ohren gehauen und die Frage ist, sollte es wirklich noch einen dritten Teil geben, ist das wirklich noch witzig heute? Sie sagen es uns.
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2: Ich hatte so einen richtig schönen, zauberhaften Nostalgie-Kick, weil der Film holt wirklich alle ab, die damals schon den ersten Teil gefeiert haben. Die Chemie zwischen Sandra Bullock und Nicole Kidman, die ist einfach unfucking fassbar. Also kam auch total rüber auf der Leinwand. Also da merkt man auch, dass die beiden privat richtig gut miteinander verknüpft und befreundet sind. Hat einfach nur Spaß gemacht, den beiden Schwestern zuzugucken.
3: Die sahen aus wie 30, also extra geil, richtig toll hochgeschminkt und gestylt.
2: Wenn du zum Beispiel Fan bist von Chilling Adventures of Sabrina, von Beetlejuice 2 oder auch von Wednesday, dann würde ich zauberhafte Schwestern auf jeden Fall komplett abholen.
3: War noch nicht mal eine Rockballade, das war so Plätscher, softes Kino mit ein bisschen Hex und ein bisschen Blinky und ein bisschen Liebe, ach ja.
2: Er ist spannend, ich muss sagen, die Gagschreiber, die waren extrem gut, also ich hatte auch viele Stellen, an denen ich wirklich lachen musste. Klar ist der Film vorhersehbar und man kann sich schon denken, wohin er hinauslaufen wird. Ob ich den Film jetzt wirklich auf der großen Leinwand brauche, okay, das sei mal dahingestellt.
3: Sagen wir so, man kann sich das antun, das tut nicht weh, aber auch nicht gut.
2: Auf jeden Fall jetzt für die bevorstehende Halloween-Zeit würde ich sagen, der perfekte Film für lauschige Abende.
3: Ich habe ein kleines Nickerchen bei ihr gemacht, aber Frauchen hat sie fallen und dann ist doch die ganze Welt in Ordnung.
2: Daumen nach oben für zauberhafte Schwestern Teil 2.
0: Auch nächste Woche brauchen wir dich wieder als Star für Movistar-Kritiker und denk dran, morgen und übermorgen ist Kinofest. Da schaust du alle Filme für 5 Euro und es gibt noch jede Menge Action in deinem Kino obendrauf. Star von Maximum Rock jetzt von Joan Jett and the Blackhearts. Hier ist I Love Rock'n'Roll.

0: Steph und Maximum Rock, 3 Days Grace, I don't wanna go home tonight. Ja, wer will das schon? Man möchte lieber mit dem Auto fahren. Und da hat Chris entschieden, wir machen einfach mal den Freitag, damit es an der Tankstelle keine Tränen gibt. Wir helfen heute so vielen, wie es geht, jede Stunde. Und da blubbert es ordentlich, auch bei dir, lieber Benjamin.
1: Ja, die Flo und der Chris haben wieder geblubbert. Und gesungen vor allem, was mich ja das erste Mal heute Morgen sehr irritiert hat.
0: Ja, haben sie aber süß gemacht, oder?
1: Sehr süß, ja.
0: Oh, das freut mich, dass es dich freut. Und weißt du was? Für dein nächstes Tankerlebnis bekommst du von StarFM den Freitank-Huni.
1: Oh, wie cool. Vielen, vielen Dank.
0: Benjamin, musst du viel fahren zurzeit, ne?
1: Also ich habe vorhin, hat schon meine Hörerin gesagt, der Chauffeurdienst von den Kindern und Arbeit natürlich hin und her und man ist viel unterwegs, auch wenn man vielleicht insgesamt nicht so viele lange Strecken hat, aber einfach viele.
0: Und gerade die kleinen Strecken, die gehen ordentlich ins Kontor, ins Tankkontor.
1: Richtig.
0: Na, eben. Also Benjamin, mit dem Freitank-Huni wird das nächste Tanken nicht so schrecklich. Tanklust statt Tankfrust.
1: Voll cool. Vielen, vielen Dank.
0: Sehr gerne, lieber Benjamin. Dann habt erstmal ein tolles Wochenende, die ganze Familie.
1: Dankeschön. Du auch.
0: Dankeschön. Chris ist auch nächste Stunde wieder. Das sind die Feel Good Days im September bei StarFM Maximum Rock.

0: Star von Maximal Rock, Alien and Farm und Smooth Criminal an deinem Freitag. Freitag, ja, einfach drauf achten, wenn's blubbert, blubbert, anrufen und deinen Freitag-Honey von Star FM einsacken. Ja, da liegt eine wilde Woche hinter uns. Ich sag nur Star FM, Bier, Straßenfuchs. 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Herauskommen sollen am Ende, halte ich fest, 20.000 Dosen. Ich denke, wir werden den Durst stillen können. Pünktlich zum Oktober soll das Ganze fertig sein. 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Schenk dir ein schönes Glas Bier ein und dann gefrorene Früchte obendrauf. Bierbowle mit gefrorenen Früchten. Richtig lecker für den Übergang, bis er wieder da ist. 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

0: Stuff und Maximum Rock Pearl Jam Alive, der Song über den Vater, der eigentlich der Stiefvater ist. Vom legendären Album 10 für dich. Jetzt von der Legende zu den aktuellen News aus der Rockwelt.
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0: Rush haben 4 weitere 50-something Tourtermine nachgelegt. Offiziell hinzugekommen sind Houston, St. Louis, Cincinnati und Pittsburgh. Da spielen sie im Oktober, November 2026. Und das zeigt, wie stark die Nachfrage ist für das Rush Comeback und macht die Reunion Tour noch größer, als sie ohnehin schon war. Ende Februar dann sind sie endlich bei uns in Deutschland und zwar in Berlin, München, Köln, Hamburg und Stuttgart. Und mehr Rush gibt's auch morgen bei T-Bone in den StarFM-Legenden ab 12.45 Uhr. System of a Down feiern 25 Jahre Toxicity mit einer bestätigten Anniversary Reissue. Das Album wurde am 4. September 2001 veröffentlicht und eine Woche später stand es auf Platz 1 der US-Albumcharts. Das war am 11. September. Im offiziellen Store sind neue 25th Century Anniversary Vinyl- und CD-Editionen gelistet, inklusive Johnny auf 7-Inch und der korrigierten Kennzeichnung des Hidden Tracks als der Vugormia. Dazu kommt eine große Merch-Kapsel. Vorbestellungen werden im Swatshop angenommen und werden Ende November verschickt. Mehr System of Down dann auch morgen wieder bei T-Bone in den StarFM-Legenden ab 12.45 Uhr. Und Kings of Leon, ich habe es vorhin angeteasert, haben ein 10. Studioalbum angekündigt. Es soll Oh My Beloved heißen, am 6. November rauskommen. Und die Band sagt, das ist ihr bislang persönlichstes Album. Gleichzeitig auch das erste, das komplett in Eigenregie produziert worden ist. Es geht da um Familie, es geht um Erinnerungen und den eigenen Weg. Als Band mit My Whole World ist auch schon die erste Single draußen, heute früh im Stuff im Breakfast Club gelaufen. Und wird begleitet die Ankündigung von einem intimen Konzert im Basement East in Nashville.
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10: Guten Tag. Die Verbraucherzentrale hier in Sachsen warnt vor falschen Krankenkassen-Mails und Datenklau. Die Mails versprechen eine Erstattung und setzen Betroffene mit einer Frist von 48 Stunden unter Druck. Über einen Button sollen Nutzer die Auszahlung angeblich freigeben. Der Link führt aber auf eine gefälschte Seite, auf der Bankdaten abgefragt werden. Die Verbraucherzentrale rät, keine Links zu öffnen und die Daten nur direkt bei der Kasse zu prüfen. Ab heute leuchten nachts die Berge im Erzgebirge. Im Rahmen einer Kunstaktion wird die Geiersche Binge im Erzgebirge zum Lichtparcours. Bis Sonntag zeigt der Lichtkünstler Philipp Frank sein Projekt Tiefenzeit mit 3 Stationen. Es war die Rocknews der Woche. Die Rockband Kraftklub kündigte ihre Tour an. Der offizielle Online-Vorverkauf beginnt am 16. September. Doch bereits morgen kommt die Band persönlich nach Leipzig und verkauft dort vorab Tickets auf der Festwiese. Verkauft werden Karten für das Konzert am 3. Juli. Und das Heartbeats Open Air findet statt. Zwar brachen Unbekannte einen Container auf, stahlen Technik und setzten den Container in Brand. Trotzdem soll das Festival stattfinden. Der Veranstalter schätzt den Schaden auf mindestens 10.000 Euro. Das Team versucht nun, die zerstörte Technik zu ersetzen. Heartbeats Open Air wird also am 19. September an der Talsperre Euber in Chemnitz planmäßig stattfinden. Zum Wetter im Freistaat. Heute weiterhin wolkig und trocken, auch in der Nacht bei 11 bis 8 Grad. Morgen bewölkt, trocken bei 24, Sonntag Regen bei 22 Grad. Und das war der Star FM Sachsen Report mit Jan Seifert. Mehr Nachrichten aus dem Freistaat in einer Stunde.
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11: Und es geht schon wieder los mit den Star FM Rock Top 30 mit deinen Rockcharts hier bei Star FM. Schön, dass du mit am Start bist. Mein Name ist A. Ich bin auch wieder zurück aus meinem Urlaub, hab die 30 besten Rocksongs der Woche für dich und naja, du kennst das Spiel. Ich komme leider erstmal mit den Songs um die Ecke, die den Weg nicht mehr mit in die Charts geschafft haben, die wenigsten Stimmen bekommen haben. Das sind in dieser Woche Sleep Fury mit Cruel Summer, ihrem Taylor Swift Cover. Dann außerdem aus den Charts geflogen From Ashes to New mit Die For You. Und es hat auch leider nicht mehr für deine Cousine und Dosenbier und Schiffe schauen gereicht.
12: Und wenn ihr Dosenbier und Schiffe schauen, heute zum Glücklichsein noch reicht, Baby,
11: Also leider bye bye in dieser Woche an Sleep Fury, From Ashes to New und auch Deine Cousine. Und jetzt geht's los mit den Schlusslichtern in dieser Woche hier in den Charts. Jetzt die Plätze 30 und 29 und Platz 29 geht an eine Band, die ab kommender Woche hier bei uns in Europa auf Tour ist und ihr neues Album Pure Ecstasy live vorstellt. Bertuf, die spielen insgesamt 5 Shows hier bei uns in Deutschland und Star FM präsentiert ihr die Show am 25. September in Berlin. 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Heute geht's für ihre Single Free 3 Plätze nach unten, gleich für dich auf Platz 29, Bertuf nach Platz 30, der in dieser Woche an die Autumn Kings geht. Die hörst du jetzt mit minus 3 Plätzen und ihrer Single Gun, Gun, Gun.

0: Indie-Rock kommt semi-gut an in dieser Woche. Für Cage the Elephant und Beaches in Tennessee geht's leider 7 Plätze nach unten. Das war dein Platz 28 hier in den Rock Top 30.
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0: Und seit dieser Woche gibt's auch endlich das neue Album von Brian Fallon, Frontsänger von The Gaslight Anthem.

Sein neues Soloalbum heißt Not Bad von New Jersey, wird bei uns in der nächsten Woche Starfam Album der Woche. Es geht außerdem bald auf Tour für Brian Fallon. 4 Shows stehen da an. Los geht's am 2. November und Starfam präsentiert die Show am 4. November in Berlin. Heute geht's für Better Before von Brian Fallon trotzdem 3 Plätze nach unten. Den gibt's jetzt für dich auf Platz 27 in den Rock Top 30. Direkt danach auf Platz 26 die Toten Hosen mit Die Show muss weitergehen und auf der 25 ein Dude, der wirklich klingt wie Chris Cornell von Soundgarden. Ryan Kurtz und Sour.

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0: 2. Oktober kommt das neue Album Separation from the Animals. Das waren die Schotten Twin Atlantic mit ihrer Single Super Sweetness, die heute leider 8 Plätze in den Keller segelt. Heute gibt's Platz 24 in den Rock Top 30.
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0: Und nächste Woche, da kannst du es endlich in der Hand halten und nicht nur streamen. Am Freitag erscheint das neue Five Finger Death Punch Album Legacy auch endlich in der physischen Version auf CD und Vinyl.

Ja, auf jeden Fall wieder ein Brett an Album. Vielleicht geht's dann auch in den deutschen Albumcharts noch ein bisschen nach oben. Da sah es ja tatsächlich zum Release gar nicht mal so gut aus. Höchstposition war Platz 58 in den deutschen Albumcharts. Heute gibt's für Five Finger Death Punch und Eye of the Storm Platz 23 und damit auch 8 Plätze weniger. Eye of the Storm, jetzt für dich und direkt danach auf Platz 22 die Queens of the Stone Age mit ihrer sehr entspannten Nummer Easy Street. 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

0: Auf dem Maximum Rock. Klopf, klopf, hier ist nochmal Bianca. Ich bin hier für den Freitankuni zuständig in den Star von Rock Top 30. Einen habe ich hier noch und ich habe gerade eine tolle Maximum Rockerin in der Leitung.
1: Hi.
0: Hi. Ich habe gehört, du fährst gerne Auto.
1: Ja.
0: Und da blubbert immer ordentlich Benzin in deinen Tank.
1: Oh ja, definitiv.
0: Wie viel ist das so? Was hast du beim letzten Mal beim Tanken bezahlt?
1: Also es war nicht ganz 100, aber 80 Euro, weil ich im Moment das Glück habe, dass ich nur Benzin tanken muss.
0: Boah, krass, oder?
1: Wenn man so die Dieselpreise sieht, schon echt fett, ey.
0: Also da fahre ich auch mal mit Tränen in den Augen vorbei, du nicht mehr, denn wir tanken dich voll. Herzlichen Glückwunsch, der Freitank-Kuni ist für dich.
1: Super, danke schön.
0: Sehr gerne. Dann wünschen wir dir eine tolle Fahrt und ein gutes Wochenende.
1: Danke, euch auch.
0: Ja, und natürlich gehen die Feel Good Days weiter im September. In der nächsten Woche heißt es wieder, Chris hilft. Und jetzt zurück zu dir, ey.
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0: vom Rock aus Irland, neu mit dem Rennen um die Charts. Eingestiegen in Woche 1 auf Platz 21, das war Florence Road mit 7563.
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0: Und jetzt gibt's was Neues für die Charts von einem der besten Garage-Rock-Duos der Welt. Royal Blood sind zurück, am 13. November kommt ihr neues Album Dead Company, das erste Album seit 3 Jahren. Und es soll verdammt kompromisslos sein. Royal Blood, die haben sich aufs Wesentliche konzentriert und den ganzen Schnickschnack einfach mal so ein bisschen außen vor gelassen. Für dich und die Charts gibt's jetzt vom neuen Album einen Song als Neuvorstellung für die Rock Top 30. Wenn dir also gefällt, was du hörst, dann bitte direkt Stimme abgeben in der Star FM Rock App für diesen Song. Hier sind Royal Blood mit 10 over 10.

0: Neuer Maximum Rock aus den UK, ganz neu mit dabei in den Charts, Royal Blood mit ihrer Single 10 over 10. Und wenn dir gefallen hat, was du gerade gehört hast, dann jetzt unbedingt abstimmen für den Song in der StarFM Rock App und auf starfm.de.
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0: Und jetzt muss ich leider wieder unsere unbeliebte Loser-Tröte hier rauskramen. Ah. Denn den Titel Loser of the Week in den StarFM Rock Top 30 holen sich leider die Jungs von Breaking Benjamin. Something Wicked verliert 10 Plätze, tauscht Platz 9 mit der 19. Und eigentlich hieß es ja beim Auftritt bei Rock am Ring dieses Jahr, dass das neue Album komplett fertig ist, aber wir haben leider immer noch kein Datum dazu. Deswegen einfach noch ein bisschen abwarten. Ich hoffe, die Ankündigung zum neuen Breaking Benjamin Album, die kommt bald. Heute gibt's jedenfalls Platz 19 für Breaking Benjamin. Something Wicked hörst du gleich nach Platz 20, der an The Props aus L.A. geht. Die gibt's jetzt mit drei besseren Plätzen in den Rock Top 30 mit ihrer Single Get Off.

0: Eine Rockband aus Hamburg und sie kommt extrem gut bei dir an. Das waren Velvet Rush mit ihrer Single Nature of the Beast. Heute zum Auftakt Platz 18 in den StarFM Rock Top 30.
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0: Nächste Woche kommt übrigens das Deluxe-Album von den Jungs von Yellow Card. Better Days erschien ja eigentlich letztes Jahr im Oktober, aber jetzt am Freitag kommt nochmal eine aufgehübschte Version mit vielen neuen Singles. Neu mit dabei zum Beispiel eine neue Version von Bedroom Posters zusammen mit Good Charlotte, dann eine sogenannte Asleep-Version vom Titeltrack Better Days und eine brandneue Single ist auch mit dabei, die heißt Calvary Drive und soll den Ausgangspunkt dieser ganzen Zusammenarbeit zwischen Yellow Card und Travis Barker beschreiben. Ziemlich melodischer Song und er kommt gut an. Yellow Card heute auf Platz 16 mit Calvary Drive. Gleich für dich nach Platz 17 Nickelback Rattle the Cage. Jetzt für dich.

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0: Die meisten Stimmen der Star vom Rock App dazu gewonnen, dass es in dieser Woche gleich mal 10 Plätze nach vorn geht. Von der 25 auf die 15 geht's für The Pretty Reckless und When I Wake Up vom neuen Album Dear God.
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0: Und den Preis für den schönsten Bart sichert sich auf jeden Fall hier in den Charts Tim Montana. Stabiler Typ, schöne lange Mähne, langer Bart und eine fantastische Stimme, die sowohl uns Rocker als auch die Country-Fans abholt. Vor ein paar Wochen erschien sein neues Album Entire State of Tim Montana, wahnsinnig guter Country-Rock-Mix. Und diese Woche geht's auch in den Charts wieder gut nach vorn. Break Me Down von Tim Montana gewinnt 8 Plätze und klärt sich Platz 14 in den Charts. Dafür legen Papa Roach eine kleine Grätsche hin. See You in Hell zusammen mit Ten Humankind tauscht Platz 5 mit Platz 13 und gibt's direkt für dich nach Tim Montana und Break Me Down jetzt für dich auf Platz 14.

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0: Auf Platz 12 gerade gehört Greta Van Fleet mit Saw You Stand und das war dein Platz 11 in den Rock Top 30 in dieser Woche. Plus 7 Plätze für Evanescence mit Who Will You Follow.
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0: Und jetzt wird's romantisch und ein bisschen sexy, denn ich habe einen schönen Liebessong für dich von den Schweden Takida, die am 8. Januar 2027 ihr neues Album Numbers veröffentlichen. Nach ihrer Single The Game, die so hier klang. Kommt jetzt eine weitere Single, die heißt In Your Bed und da geht's auch wieder schön ins Bett. Also ich glaube, Takida machen dieses Jahr ein schönes Sexalbum. Ist auf jeden Fall eine leidenschaftliche Geschichte zwischen zwei Seelenverwandten und eine Liebeserklärung inklusive einer Menge Sex, heißt es da. Also lass die Schlüppis fliegen und stimm gern für die Nummer in den StarFM Rocktop 30 ab. Hier kommt deine Neuvorstellung Nummer 2, Takida mit In Your Bed.

0: Ganz neu mit dabei in den Star FM Rock Top 30 und du entscheidest, auf welcher Position. Stimm jetzt ab für Takida aus Schweden und In Your Bed von ihrem neuen Album Numbers in der Star FM Rock App und auf starfm.de.
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0: Ich komme damit auch direkt zur besten Neuvorstellung in dieser Woche und die kommt von The Linda Lindas aus Los Angeles. Gerade mal zwischen 16 und 21 Jahre sind die Mädels alt und machen seit bereits 2018 Musik wie die ganz Großen, waren zum Beispiel schon Support für Paramore, für Green Day oder auch The Smashing Pumpkins. Ihre neue Single heißt Everybody Told Me, kommt vom neuen Album Gotta Get Out, das erst erschienen ist und gibt's jetzt für dich auf Platz 10 hier in den Charts. Direkt danach auf Platz 9 Muse mit Cryogen, heute minus 4 Plätze in den Rock Top 30.

0: geile Band, geiles neues Album, das bei uns in dieser Woche Album der Woche war und echt gut bei unseren Maximum Rockern ankam.
1: Das neue Airborne-Album, das setzt nochmal zu den ganzen Alben, das setzt es nochmal in drauf. Das ist einfach nur der Wahnsinn. Pure Rock-Garantie, also das ist wirklich Rock pur. Kann ich sehr empfehlen, dieses Album.
0: Auf jeden Fall. Airborne mit Here She Comes heute auf Platz 8 in den Charts. Und ich mach's kurz und schmerzlos, es gibt eine neue Nummer 1 in den Charts. Die Foo Fighters verabschieden sich in dieser Woche wieder von der Pole Position, lassen Platz 1 hinter sich und klären sich in dieser Woche die 5 mit ihrer Single Caught in the Echo. Davor auf Platz 6 die Jungs von Itchy, die am 16. Oktober ihr neues Album Happy Little Accidents raushauen. Heute ist ihre Single Today weiterhin auf Platz 6 und sichert sich dank deiner Stimme in der Star vom Rock App noch einen Platz vor Farin Urlaub. Den gibt's jetzt für dich auf Platz 7 mit Happy to be Deutsch.

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0: Crazy, wie gut die neue Single Crazy von Die Happy bei dir ankommt. Es geht diese Woche von der 8 auf Platz 4 und nächstes Jahr kommt dann auch das neue Die Happy Album Empathy is No Weakness, das am 19. März erscheint.
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0: So, und in den letzten Zügen der StarFM Rock Top 30 noch was Feines für alle Indie-Fans. Ich habe eine weitere Neuvorstellung und zwar eine neue Single von Leap aus London. Die heißt Bloodlines, ist die erste Single seit ihrem Debütalbum aus dem letzten Jahr und seitdem hat sich ja auch wirklich eine ganze Menge getan bei Leap. Sie sagen, dieser Track fängt irgendwie so ein bisschen den Wahnsinn dieser ganzen Reise ein. Wir haben jede Menge Songs geschrieben und können es kaum erwarten, endlich wieder Musik zu veröffentlichen. Auf Tour geht's auch noch in diesem Jahr für Leap. Siehst du live im November in Deutschland, spielen 9 Shows, einige davon schon restlos ausverkauft, also halt dich da unbedingt dran. Jetzt für dich ihre Single Bloodlines als Neuvorstellung für die Charts und wenn dir der Song gefällt, dann stimm direkt ab in der StarFM Rock App und auf starfm.de. Viel Spaß mit Leap!

0: Ein bisschen Indie-Pop-Rock für die Charts, das war deine dritte Neuvorstellung. Lieb aus London mit ihrer neuen Single Bloodlines. Und wenn sie dir gefallen hat, dann bitte unbedingt direkt abstimmen in der Star vom Rock App und auf starfm.de.
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0: Und Achtung, jetzt brennt's. Auf Platz 2, wir heben eine Runde ab mit The Warning aus Mexiko und ihrem musikalischen Destillat für einen Düsenjet. Kerosene von The Warning weiterhin top platziert hier in den StarFM Rock Top 30. Heute gibt's 4 bessere Plätze und The Warning mit Kerosene jetzt für dich auf Platz 3.

0: Ich freue mich wie ein kleines Schnitzel. Am 25. September, also in ein paar Tagen, kommt das neue Album Stray Dogs von den Nothing But Thieves. Das war ihre Single Evolution, heute auf Platz 2, weiterhin in den Star FM Rock Top 30. Und dadurch, dass die Foo Fighters mit Caught in the Echo nicht mehr auf der 1 sind, heißt das natürlich auch...
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0: Genau, wir haben wieder eine neue Nummer 1, wobei, naja, die gar nicht so neu ist. Hat es ja schon 5-mal insgesamt an die Spitze der Charts geschafft. Heute ist es wieder soweit. Green Day haben das Voting wieder für sich gewonnen in der StarFM Rock App auf StarFM.de. Die meisten Stimmen für ihre Single I'm Never Gonna RIP bekommen, die es jetzt natürlich als Siegersong hier in den Charts für dich gibt. Ich bin Elle, freue mich, dass du mit am Start warst zu den StarFM Rock Top 30 und ich freue mich auch, wenn du nächste Woche wieder fleißig abstimmst für die Rock Top 30 in der StarFM Rock App und auf StarFM.de. Hier sind für dich Green Day auf Platz 1 mit I'm Never Gonna RIP. Viel Spaß!

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annehme, ein bisschen Metal, dazu Hard Rock und Hardcore und auch noch eine Prise Country. Und schon hat man Lakeview. Jetzt in der Star FM Playlist. Kill Me First.

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Der neue Song von Nothing But Thieves? An der Spitze der Rock-Evolution. Und alles andere als geklaut. Haut rein. Nothing But Thieves. Evolution. Jetzt auf der Star FM Playlist.

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Es gibt Musik, die ist so voller Gänsehaut, dass für einen kurzen Moment sogar die Zeit stehen bleibt. Genau so ein Moment kommt jetzt. Also kurz Luft holen, Augen zu und genießen. Jetzt auf der Star FM Playlist. Greta Van Fleet, Saw You Stand.

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Der nächste Song kommt genau im richtigen Moment. Ruhe im Auge des Sturms. Direkt intensiv und mit der typischen Mischung aus Härte und Gefühl für die Five Finger Death Punch geliebt werden. Jetzt auf der Star FM Playlist. Five Finger Death Punch mit ihrer neuen Single Eye of the Storm. Oh.

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